0: Außerdem dürfen Umweltverbände in Zukunft nur noch dann klagen, wenn das Projekt mit dem Thema zu tun hat, für das sie sich offiziell einsetzen. Außerdem hat der Bundestag das Recht auf Reparatur beschlossen. Das heißt, in Zukunft kann man beschädigte Elektrogeräte länger reparieren lassen. Damit setzt Deutschland eine entsprechende EU-Richtlinie um, mit der eine Wegwerfmentalität verhindert werden soll. Hersteller von zum Beispiel Waschmaschinen, Handys oder E-Bikes werden gesetzlich verpflichtet, die Produkte auch lange nach dem Kauf noch zu reparieren. Die Verbraucherzentralen haben die neue Regelung gelobt, fordern aber gleichzeitig, dass die Kosten für die Reparatur nicht zu hoch sein sollen. Die deutsche Fußballnationalmannschaft hat ihr letztes Gruppenspiel bei der Weltmeisterschaft verloren. Am Ende stand es 1:2 gegen Ecuador. Schon vor dem Spiel stand fest, dass Deutschland Gruppensieger ist. Kapitän Joshua Kimmich meinte aber nach dem Spiel, dass das nichts mit der Niederlage zu tun hatte.
1: Keiner von uns ist in das Spiel gegangen und hat sich gedacht, wir sind schon sicher Erster, sondern wir wollten unbedingt das Spiel gewinnen. Trotzdem ist jetzt nichts passiert zum Glück und wir dürfen uns keine weitere Niederlage erlauben, das ist klar.
0: Auch Ecuador hat sich als Gruppendritter mit 4 Punkten für das 16. Finale qualifiziert. Als Gruppenzweiter ist außerdem die Elfenbeinküste weiter. Die hat im anderen Spiel der Gruppe 2:0 gegen Curaçao gewonnen. Curaçao ist ausgeschieden. Das Wetter: in der Nacht ist es meistens klar, bei Temperaturen zwischen 24 und 14 Grad. Am Tag dann wieder viel Sonne, im Westen und Südwesten kommen ab dem Nachmittag Gewitter mit Starkregen und Hagel dazu. Dazu ist es sehr heiß mit maximal 31 bis 41 Grad. Am Samstag sind die Gewitter dann im Westen und Nordwesten und es bleibt sehr heiß. Die Zeit ist es jetzt 2:03.
2: Und da gucken wir auf die Straßen. Geht los. Auf der A2 Hannover Richtung Berlin. Die ist zwischen Ziesar und Wollin wegen Straßenschäden gesperrt. Die A2 Berlin Richtung Hannover ist zwischen Burg Ost und Burg Zentrum wegen Reparaturarbeiten bis Sonntag gesperrt. Die A4 Görlitz Richtung Dresden ist zwischen Kodersdorf und Niederseifersdorf in beiden Richtungen wegen Wartungsarbeiten im Tunnel Königshainer Berge bis morgen früh um 5 gesperrt. Die A8 München Richtung Salzburg ist zwischen Bad Reichenhall und Grenzübergang Bad Reichenhall wegen Bauarbeiten bis 6 gesperrt. Die A9 Berlin Richtung Halle-Leipzig ist in Höhe Niemeck wegen Bauarbeiten bis 5 gesperrt. Die A20 Lübeck Richtung Kreuz-Uckermark ist zwischen Rostock-Südstadt und Dummersdorf wegen Fahrbahnerneuerung bis Montag um 4 gesperrt. Die A71 Suhl Richtung Erfurt ist zwischen Suhl, Zellermelis und Oberhof wegen Wartungsarbeiten im Tunnel Hochwald bis 6 gesperrt. Und die A96 München Richtung Lindau ist zwischen Memmingen Nord und Kreuz Memmingen wegen Bauarbeiten gesperrt. Da wo nichts gesperrt ist, gute Fahrt.
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2: Yes, yes, yo, Laura Dahm ist hier und Leute, wir quatschen gleich über Selena Gomez und ihren Tippes Benny Blanco. Seine Mutter hat nämlich wohl schon die Beziehung der beiden vorhergesehen. Was da los war, das klären wir hier in der Jungen Nacht nach 3 Songs. Habe ich schon meinen Namen gesagt? Ich weiß es gar nicht. Laura Dahm auf jeden Fall hier. Und das sind Linkin Park, The Emptiness Machine.

0: Also ich will jetzt ja nicht wie eure Oberlehrerin klingen, ne? Aber Freunde, hört vielleicht doch hier und da öfter mal auf eure Mutter. Sag ich jetzt, weil ich die Story von Benny Blanco und Selena Gomez gehört habe. Also, von vorne. Bennys Mutter, die hat nämlich schon vor 7 Jahren zu ihm gesagt, er soll doch bitte Selena Gomez heiraten. Müssen wir jetzt erstmal kurz aufklären. Brynja Becker aus dem Pop-Team, hat sie es quasi dann vorhergesehen, kann man das so sagen?
1: Ja, sie hat es ihm geraten und ans Herz gelegt und immer wieder nachgefragt. Benny und Selena haben 2019 ein Musikvideo zusammen gedreht zu ihrem Song »I Can't Get Enough«. Da sind sie so ein über riesiges Bett geklettert und Benny hatte so ein Bärchenkostüm an.
0: Ja, ich erinnere mich so, es war schon ein ziemlich einprägsames Video, ne?
1: Ja, oder? Und an dem Tag war die Mutter von Benny Blanco dabei, hat er jetzt in seinem Podcast erzählt und seine Mutter meinte.
2: She's like, hon, she's like, you should marry Selena. And I was like, what? And she was like, you should be dating someone like Selena.
1: Ja, du solltest jemanden wie Selena daten und heiraten.
0: Ach Quatsch, aber er hat das nicht so gefühlt oder was?
1: Nee, weil er hatte auch noch eine Freundin zu der Zeit.
0: Ah, okay.
1: Aber er sagt schon, dass er Selena immer cool fand.
2: Wow, she's so cool.
1: Ja, und eine seiner Ex-Freundinnen, die kann das bestätigen. Die hat sich jetzt nämlich gemeldet und meinte, ich freue mich, dass ihr beiden jetzt verheiratet seid.
2: An ex-girlfriend of mine, I was texting with her one time and she said like, it's so great you guys got married. I remember you talking so positively about Selena.
1: Ja, du hast nämlich immer so gut von Selena gesprochen, hat sie gesagt, schon damals.
0: Auf jeden Fall auch coole Reaktion von der Ex. Und auch cool, was die Mutter von Benny Blanco rausgehauen hat. Die wusste nämlich schon damals, wer zu ihrem Sohn passt. Also, ja, vielleicht doch öfter mal auf die Mama hören, ne? Gute Zeit sparen.

jetzt nicht auf, aber vielleicht eine Kirche. Da hat nämlich heute Morgen in den Nachrichten ein Seelsorger gesagt, ja, man darf einfach in die Kirche rein, ohne da zu beten, einfach rein, um sich da abzukühlen. Ist vielleicht auch eine Option. Vielleicht habt ihr aber noch bessere Tipps. Meldet euch rein unter der 0221 56789 3x1. Jetzt Lady Gaga und Doechii.

0: Es ist 3:30. Wir gucken auf die Straßen. Geht los auf der A2 Hannover Richtung Berlin. Die ist zwischen Zieser und Wollin wegen Straßenschäden gesperrt. Die A2 Berlin Richtung Hannover ist zwischen Burg Ost und Burg Zentrum wegen Reparaturarbeiten bis Sonntag gesperrt. Die A4 Görlitz Richtung Dresden ist zwischen Kodersdorf und Niederseifersdorf in beiden Richtungen wegen Wartungsarbeiten im Tunnel Königshainer Berge bis morgen früh um 5 gesperrt. Die A8 München Richtung Salzburg ist zwischen Bad Reichenhall und Grenzübergang Bad Reichenhall wegen Bauarbeiten bis 6 gesperrt. Die A9 Berlin Richtung Halle-Leipzig ist in Höhe Niemeck wegen Bauarbeiten bis 5 gesperrt. Die A20 Lübeck Richtung Kreuz-Uckermark ist zwischen Rostock-Südstadt und Dummersdorf wegen Fahrbahnerneuerung bis Montag um 4 Uhr morgens gesperrt. Die A71 Suhl Richtung Erfurt ist zwischen Suhl, Zella-Mehlis und Oberhof wegen Wartungsarbeiten im Tunnel Hochwald bis 6 gesperrt. Und die A96 München Richtung Lindau ist zwischen Memmingen Nord und Kreuz Memmingen wegen Bauarbeiten bis 3 gesperrt. Gute Fahrt euch!
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0: Und hier bin ich, Laura Dahm, bin noch bis 5 für euch am Start. Und das hier ist Alex Warren und der singt über das, wonach sich wahrscheinlich viele gerade von euch fühlen. Fever Dream. Fiebertraum. Oh Gott.

0: Tja, wir haben ja schon drüber gesprochen, ne? Was ihr so bei den kühlen Temperaturen am liebsten macht. Und Hörer Frank hat sich reingemeldet, er hängt am liebsten im Supermarkt in der Kühlabteilung rum. Verständlich. Aber es gibt auch andere Dinge, die man machen kann bei den Temperaturen. Und das ist viele Leidenschaften, die ihr so habt. So, und da sprechen wir mit euch drüber, mit euch, was ihr so am liebsten in eurer Freizeit macht und welche crazy Berufe ihr auch teilweise habt. Und da hat sich jetzt Hörerin Helene gemeldet und sie sagt, sie fotografiert leidenschaftlich gern auf Hochzeiten. Da kann es ja auch schon mal richtig heiß werden. Aber sie liebt das und vor allem liebt sie einfach die ganze Liebe auf den Hochzeiten. Und was daran so toll ist, das erzählt sie uns.
1: Jedes Mal, wenn das Brautpaar sich das Ja-Wort gibt, habe ich Pipi in den Augen, weil ich mir denke, Mann, es ist einfach so schön, diese Momente mit den Paaren zu teilen. Und es ist auch richtig schön, dieses Feedback dann auch zu bekommen, dass sie sich total wohlfühlen vor der Kamera bei mir. Das macht mich richtig stolz und immer wieder sehr emotional. Ich fotografiere eigentlich schon, seitdem ich denken kann. Ich war auch in der Familie oder auch im Freundeskreis immer die mit der Kamera in der Hand und habe mir dann meine ersten richtigen Kameras gekauft und dann nebenbei Hochzeiten fotografiert. Und es ging so unglaublich schnell, dass ich dann regelmäßig mittlerweile Hochzeiten jedes Jahr fotografieren darf. Die Momente, die kannst du nicht wiederherstellen. Das ist einmalig und es ist eine riesen Verantwortung, aber ich habe schnell gemerkt, es macht Spaß und ich finde das so unglaublich schön, den Paaren dann halt auch zu zeigen, wie schön sie eigentlich sind und wie schön ihre Geschichte ist und wie schön ihre Liebe ist. Das ist echt so mit das Schönste, was man dann bekommen kann.
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Na, na, na. Ja, da kann selbst Havanna nicht mithalten. Die Hauptstadt von Kuba, da ist, ja, immer mega heiß, ne? Ganzjährig subtropische und heiße Temperaturen. Aber Leute, selbst das toppen wir gerade mit bis zu 42 Grad jetzt in den nächsten Tagen. Und ich habe gerade nochmal gecheckt, Havanna nur maximal 31 Grad. Warum erzähle ich euch das? Na, ihr hört's schon, weil der Song jetzt hier läuft. Havanna von Camila Cabello und Young Thug für euch jetzt hier in der Jungnacht.

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Und in der Sekunde kommt ein Falschfahrer rein. Achtung, Falschfahrer auf der A57 Krefeld Richtung Köln zwischen Büttgen und Neuss-Norf. Da kommt euch ein Falschfahrer entgegen. Fahrt äußerst rechts und überholt nicht. Auf der A57 Krefeld Richtung Köln zwischen Büttgen und Neuss-Norf. Da ist ein Falschfahrer unterwegs. Vorsicht in beiden Richtungen. Jetzt gibt's sie für euch. Justin Timberlake mit Mirrors in der jungen Nacht um 2.55 Uhr. Ich hoffe, ihr kommt einigermaßen durch, ohne allzu groß zu schwitzen.

Entschuldigung, da muss ich nochmal reingrätschen. Es ist noch ein Falschfahrer unterwegs auf der B462 Rastatt Richtung Gernsbach. Zwischen der A5 Rastatt Nord und Ausfahrt Oberndorf, da kommt euch ein Falschfahrer entgegen. Fahrt äußerst rechts und überholt nicht. Auf der B462 Rastatt Richtung Gernsbach, zwischen der A5 Rastatt Nord und Ausfahrt Oberndorf, da ist ein Falschfahrer unterwegs. Vorsicht in beiden Richtungen.

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1: Um 3 Uhr mit Cedric Bies. Kommunen und Behörden bereiten sich auf die extreme Hitze heute und am Wochenende vor. In vielen Regionen wurden Veranstaltungen abgesagt. Aus der Nachrichtenredaktion berichtet Jan Busche.
2: Straßen- und Sommerfeste, Kulturfestivals, Sportveranstaltungen wie der Halbmarathon in Hamburg. Um die Gesundheit der Menschen zu schützen, können viele dieser Events nicht stattfinden. Im Reichstagsgebäude in Berlin wird die Glaskuppel und die Dachterrasse am Wochenende gesperrt. In vielen Regionen haben die Straßenmeistereien ihre Bereitschaft erhöht. Strecken sollen verstärkt kontrolliert werden. Denn bei großer Hitze treten oft Schäden am Asphalt auf. Die Bahn rät Reisenden, geplante Fahrten zu verschieben. In weiten Teilen Deutschlands werden am Wochenende Temperaturen erwartet, die an die 40-Grad-Marke herankommen.
1: Nach den schweren Erdbeben in Venezuela werden immer mehr Tote gemeldet. Parlamentspräsident Rodriguez spricht inzwischen von mindestens 188 Opfern und über 1000 Verletzten. In den betroffenen Regionen ist die Lage weiter unübersichtlich. Gebäude sind eingestürzt, viele Menschen haben ihr Zuhause verloren. Im Norden der Hauptstadt Caracas soll es zu Plünderungen in einem Lebensmittelgeschäft gekommen sein. Die ukrainische Regierung will den Druck auf Russland erhöhen. Präsident Zelensky hat am Abend auf der Plattform X gepostet, dass er neue Geheimdienstoperationen abgesegnet habe. Die sollen 40 Tage dauern und Russland zum Frieden zwingen. Mehr Details hat Zelensky nicht genannt. Vorher hatte Bundeskanzler Merz die russische Regierung aufgerufen, die Verhandlungen über ein Ende des Krieges wieder aufzunehmen. Bei der Fußball-Weltmeisterschaft hat Deutschland sein letztes Gruppenspiel gegen Ecuador verloren mit 1:2. WM-Reporter Felix Mansel berichtet.
3: Fehlende Spannung, mangelnde Zweikampfführung, deutliche Abwehrschwächen und Geschwindigkeitsdefizite führen zur ersten deutschen Niederlage bei dieser WM. Gut nur, dass das DFB-Team schon vor der Begegnung als Gruppensieger festgestanden hat. Durch einen Torwartfehler von Manuel Neuer verliert Deutschland gegen Ecuador mit 1:2. Obwohl das DFB-Team durch Sané früh in Führung geht, gelingt es ihm nicht, die Spielkontrolle an sich zu reißen. Mit so einer Leistung wird es im kommenden Turnierverlauf für die deutsche Mannschaft schwer, Spiele zu gewinnen. Das nächste ist das 16. Finale und steht am Montag an. Der Gegner steht noch nicht fest.
1: Neben Deutschland haben sich auch die Elfenbeinküste auf Platz 2 und Ecuador auf Platz 3 für die K.O.-Runde qualifiziert. Auch in der Gruppe F ist der dritte Gruppenspieltag vorbei. Die Niederlande haben Tunesien mit 3:1 besiegt und Japan und Schweden haben 1:1 gespielt. Damit sind die Niederlande und Japan als Erster und Zweiter sicher im 16. Finale und Schweden ist als Gruppendritter auch weiter. Tunesien ist ausgeschieden. Das Wetter, den Rest der Nacht ist es meistens klar, bei Temperaturen zwischen 24 und 14 Grad. Am Tag dann wieder viel Sonne. Im Westen und Südwesten kommen ab dem Nachmittag teilweise schwere Gewitter dazu, mit Starkregen und Hagel. Dazu wird es sehr heiß, mit 31 bis 41 Grad. Die Zeit, es ist 3:03 Uhr.
4: Und da gucken wir auf die Straßen. Gibt erstmal einen Falschfahrer auf der A57 Krefeld Richtung Köln zwischen Büttgen und Dreieck Neuss Süd. Da kommt euch ein Falschfahrer entgegen. Fahrt äußerst rechts und überholt nicht. Auf der A57 Krefeld Richtung Köln zwischen Büttgen und Dreieck Neuss Süd. Da ist ein Falschfahrer unterwegs. Vorsicht in beiden Richtungen. Dann gibt es noch eine Entwarnung auf der B462 Rastatt Richtung Gernsbach. Da ist kein Falschfahrer mehr zwischen der A5 Rastatt Nord und Ausfahrt Oberndorf unterwegs. Dann die A2 Hannover Richtung Berlin. Die ist zwischen Ziesar und Wollin wegen Straßenschäden gesperrt. Die A2 Berlin Richtung Hannover ist zwischen Burg Ost und Burg Zentrum wegen Reparaturarbeiten bis Sonntag gesperrt. Die A4 Görlitz Richtung Dresden ist zwischen Kodersdorf und Niederseifersdorf in beiden Richtungen wegen Wartungsarbeiten im Tunnel Königshainer Berge bis morgen früh um 5 gesperrt. Die A8 München Richtung Salzburg ist zwischen Bad Reichenhall und Grenzübergang Bad Reichenhall wegen Bauarbeiten bis 6 gesperrt. Die A9 Berlin Richtung Halle-Leipzig ist in Höhe Niemeck wegen Bauarbeiten bis 5 gesperrt. Die A20 Lübeck Richtung Kreuz-Uckermark ist zwischen Rostock, Südstadt und Dummersdorf wegen Fahrbahnerneuerungen bis Montag um 4 gesperrt. Und die A71 Suhl Richtung Erfurt ist zwischen Suhl, Zeller, Mehlis und Oberhof wegen Wartungsarbeiten im Tunnel Hochwald bis 6 gesperrt. Junge, Junge, da wo nichts gesperrt ist, ihr kennt's. Gute Fahrt.
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4: Ich habe ja vorhin vor dem Deutschlandspiel kurz gedacht, wie witzig wäre das, wenn jetzt wirklich statt der deutschen Nationalhymne hier kommen würde. Du bist gut genug. Ihr kennt bestimmt die Memes, ne? Auch bei TikTok und so, wo das hier so Videos gibt, wo das tatsächlich als Nationalhymne läuft bei der WM. Aber nee, war dann doch nicht so. Gut, hier läuft's auf jeden Fall gleich in der jungen Nacht. Kitsch Creek mit Blumengarten und Shireen David gut genug. Aber erstmal, ihr hört's schon, kommt noch Serena Carpenter mit Espresso. 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

0: Superman, der wurde uns letztes Jahr schon im Kino vorgestellt. Aber wir fragen uns natürlich alle, was ist mit seiner Cousine?
1: Ich habe mich wohl noch gar nicht vorgestellt.
0: Ja, die legt jetzt tatsächlich nach. Supergirl, seit gestern im Kino. Und Kinomann Marcel Emmel, übernimm doch mal bitte kurz die erste Vorstellungsrunde.
2: Ja, darf ich vorstellen, das ist Kara Zor-El, Anfang 20, auch vom Planeten Krypton. Mhm. Die tickt aber ein bisschen anders als hier der feine Herr in der roten Unterbuchse auf der Erde.
3: Mein Cousin und ich haben sehr verschiedene Ansichten darüber, was es heißt, ein Held zu sein. Er sieht in jedem das Gute. Ich sehe die Wahrheit.
2: Ihr Leben ist im Prinzip Verwüstung. Sie ist traumatisiert, sie ist kaputt. Sie hat eigentlich nur ihren Hund Krypto und ansonsten einen Haufen Probleme.
0: Okay, und was ist sonst so die Story dann im Film?
2: Es ist im Prinzip ihre Hintergrundgeschichte. Wer ist Supergirl? Warum ist sie so? Erzählt anhand einer neuen Bedrohung.
0: Okay, und kann man gucken? Lohnt sich, ins Kino zu gehen?
2: Ich finde diesen Film sehr dürftig und ziemlich egal für dieses DC-Universum. Ja, die Figur Supergirl bzw. Kara Zor-El, aber nicht. Tipptopp ist Millie Alcock, die Supergirl spielt. Die kennen wir auch aus House of the Dragon. Ich finde es eigentlich auch ganz geil, dass sie einen eigenen Film kriegt und jetzt nicht so dauerhaft nur das Superman-Anhängsel bleibt. Mhm. Aber mehr als so ein dreckiges Universumsdrama ist das einfach nicht und für mich wirklich deshalb schon eine Enttäuschung.
0: Das war wirklich ein hartes Urteil. Supergirl, ganz fresh jetzt im Kino. Könnt ihr jetzt selber entscheiden, ob ihr reingehen wollt oder nicht.

Leonie ist das mit Don't Worry in der jungen Nacht. Und jetzt kommt hier Post Malone mit Circles. Post Malone, der US-amerikanische Sänger, ne? Und ich hätte nicht gedacht, dass ich was mit ihm gemeinsam habe. Aber doch, habe ich. Wir haben nämlich beide in einem Fastfood-Restaurant gearbeitet. Er in Amerika bei Chicken Express. Und der Grund dafür ist sehr geil. Er wollte sich nämlich so Versace-Schuhe leisten können. Deswegen hat er dann da gearbeitet. Bei mir war es einfach generell, um Geld zu verdienen, habe ich in einem Burgerladen gearbeitet. Guck mal, und jetzt sind wir beide hier im Radio. Er singt, ich moderiere. Läuft.

0: ist 16:30. Wir gucken auf die Straßen. Geht los auf der A2 Hannover Richtung Berlin. Die ist zwischen Zieser und Wollin wegen Straßenschäden gesperrt. Die A2 Berlin Richtung Hannover ist zwischen Burg Ost und Burg Zentrum wegen Reparaturarbeiten bis Sonntag gesperrt. Die A3 Würzburg Richtung Frankfurt ist zwischen Helmstadt und Wertheim-Lengfurt nach einem Unfall gesperrt. Die A4 Görlitz Richtung Dresden ist zwischen Kodersdorf und Nieder-Seifersdorf in beiden Richtungen wegen Wartungsarbeiten im Tunnel Königshainer Berge bis morgen früh um 5 gesperrt. Dann noch die A8 München Richtung Salzburg ist zwischen Bad Reichenhall und Grenzübergang Bad Reichenhall wegen Bauarbeiten bis 6 gesperrt. Die A9 Berlin Richtung Halle-Leipzig ist in Höhe Niemeck wegen Bauarbeiten bis 5 gesperrt. Die A20 Lübeck Richtung Kreuz-Uckermark ist zwischen Rostock, Südstadt und Dummersdorf wegen Fahrbahnerneuerungen bis Montag um 4 gesperrt. Und die A71 Suhl Richtung Erfurt ist zwischen Suhl, Zeller, Mehlis und Oberhof wegen Wartungsarbeiten im Tunnel Hochwald bis 6 gesperrt. Gute Fahrt euch!
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0: Da bin ich, Laura Dahm, und absolut überhaupt gar kein Fußballexperte, nur so ein Fan-Event. Event-Fan, so. Guck mal, noch nicht mal das Wort kriege ich richtig hin. Aber weil ja gerade WM ist und heute Nacht auch noch in Niederlande gespielt haben gegen Tunesien, tue ich jetzt mal so, als hätte ich Ahnung. Ich lese das hier mal ab, was die Bild-Zeitung schreibt. Die Niederlande gewinnt am Ende verdient mit 3:1 gegen Tunesien und macht mit dem Sieg den Gruppensieg in der Gruppe F fest. Ja, wollte ich gesagt haben, für alle, die es verpasst haben. Jetzt mache ich das, was ich besser kann. Mucke ansagen, Bibi Rexha und Faithless mit New Religion in der Jungnacht. Für euch, bitteschön.

0: Liam Payne und Rita Ora for you in der jungen Nacht. Boah, und ich muss zugeben, ich habe wirklich selten so oft geduscht wie in den letzten Tagen. Ich weiß, wir sollen alle Wasser sparen und so, aber man ist einfach ja wirklich nach 5 Sekunden direkt wieder durchgeschwitzt. Ey, die Suppe läuft einem so runter, alles klebt. Da muss man halt einfach mal einmal mehr duschen als sonst. Und noch ekliger ist es tatsächlich, wenn man bei dieser Hitze auf Konzerte geht. Vor allem, wenn man dann irgendwie so zwischen irgendwelchen anderen schwitzigen Menschen eingequetscht steht. Deswegen ist es gut, da eine Strategie zu haben. Wie zum Beispiel Hörerin Larissa. Die war nämlich vorgestern Abend bei Nina Chuba-Konzert am Fühlinger See in Köln.
1: Wir haben vorher viel getrunken. Wir haben Wasser mit. Wir haben uns so knapp wie möglich angezogen. Und wir hoffen, dass wir da irgendwie auch ins Wasser können, ehrlich gesagt.
0: Ja, das ging leider nicht, aber dafür sorgen viele Veranstaltungen jetzt anders vor. Also viele wurden tatsächlich einfach komplett abgesagt jetzt fürs Wochenende. Und bei der Fusion zum Beispiel, da gibt es so Wasserzerstäuber auf den ganzen Tanzflächen und die großen Bühnen, die machen tatsächlich so eine Mittagshitzepause. Oder auch beim Mainstream Festival, da gibt es sogar so eine Extrazone mit Schattenplätzen und Cooling Showers zum Runterkühlen. Also ja, es wirkt wirklich noch heißer und da muss vorgesorgt werden, weil es ist tatsächlich auch nicht ungefährlich. Deswegen Leute, wenn ihr irgendwie jetzt bei der Hitze draußen unterwegs seid, dann passt auf jeden Fall auf euch auf, ne?

Und zwar durchs Radio. Schwöre, das geht. Und ihr denkt jetzt wahrscheinlich so, wie will die Alte das machen? Wie will die uns jetzt durchs Radio abkühlen? Hiermit. Ja, es ist nämlich eine Wintercollage quasi. Also ganz viele Wintersounds, weil es ist tatsächlich so, dass wir dem Gehirn Abkühlung vorgaukeln können. Also wenn wir uns zum Beispiel Videos angucken von Schnee, Eis oder kalten Dingen, dann wird es uns auch kalt im Gehirn. Und deswegen gebe ich euch jetzt hier die volle Ladung Kälte. Nochmal für alle, die es gerade vielleicht noch nicht so ganz gefühlt haben. Also fühlt euch da mal so richtig rein. Dann wird es tatsächlich kurz kühler gedanklich. Und checkt mal ab, ob das euch hilft. Nochmal. Ich lieb's einfach. So, jetzt will ich wissen, klappt das bei euch? Meldet euch mal rein unter der 0221 56789 3x die 1. Hat das geholfen? Und wenn nicht, dann schickt mir gerne auch eure Abkühltipps rein. 0221 56789 3x die 1.

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1: Um 4 Uhr mit Cedric Bies. Der Bundestag hat das Recht auf Reparatur beschlossen. Das heißt, in Zukunft kann man beschädigte Elektrogeräte länger reparieren lassen. Damit setzt Deutschland eine entsprechende EU-Richtlinie um. Hersteller von zum Beispiel Waschmaschinen, Handys oder E-Bikes werden gesetzlich verpflichtet, die Produkte auch lange nach dem Kauf noch zu reparieren. Die Verbraucherzentralen fordern, dass die Kosten für die Reparatur nicht zu hoch werden. Der Bundestag hat außerdem Umweltverbänden schwerer gemacht zu klagen. Dafür haben die Abgeordneten am Abend eine Gesetzesänderung beschlossen. Damit soll der Bau von Infrastrukturprojekten beschleunigt werden. Ein Projekt soll durch eine Klage nur noch dann verzögert werden können, wenn ein Gericht das ausdrücklich so entscheidet. Bisher ist das automatisch passiert. Außerdem dürfen Umweltverbände in Zukunft nur noch dann klagen, wenn das Projekt mit dem Thema zu tun hat, für das sie sich offiziell einsetzen. Als Reaktion auf die Hitzewelle sind in Paris die Regeln für den Alkoholkonsum und Verkauf geändert worden. Am Wochenende gibt es teilweise Verbote, berichtet Caroline Diller aus Paris.
2: Krankenhäuser entlasten. Das sei das Ziel hinter den teilweisen Alkoholverboten am Wochenende, sagte der Polizeipräfekt von Paris, Patrice Faure, vor Pressevertretern. Die Kapazitäten der Krankenhäuser in und um Paris seien gesättigt, so vorwörtlich, aber noch nicht überlastet. Das teilweise Alkoholverbot soll dazu beitragen, den Druck auf das Gesundheitssystem zu senken. Laut Gewerkschaftsvertretern der Notfallrettungsdienste verzeichnet die Notfallnummer 15 aktuell 40% mehr Anrufe als gewöhnlich.
1: Deutschland hat bei der Fußball-Weltmeisterschaft das erste Mal verloren. Im letzten Gruppenspiel gegen Ecuador stand es am Ende 1:2. Deutschland stand schon vorher als Gruppensieger fest. Stürmer Dennis Undaff hat nach dem Spiel versucht, das Positive zu sehen, mit Blick auf das kommende 16. Finale.
3: Wir können aus dem Spiel vieles lernen für Montag. Heute habe ich das Gefühl, war Ecuador griffiger, ekliger, als wir die wollten, den Sieg mehr. Und ich glaube, das hat man im Spiel gesehen. Dürfen wir es jetzt nicht so schlimm sehen, dass nur weil wir jetzt ein Spiel verloren haben. Wir alle in der Kabine haben schon viele Niederlagen gehabt. Einfach Video angucken, daraus lernen und die Schlüsse daraus ziehen.
1: Neben Deutschland haben sich in der Gruppe E auch die Elfenbeinküste und Ecuador für die K.O.-Runde qualifiziert. Die Elfenbeinküste hat Curaçao mit 2:0 geschlagen, die damit ausgeschieden sind. In der Gruppe F sind die Niederlande, Japan und Schweden im 16. Finale. Die Niederlande haben im letzten Gruppenspiel Tunesien mit 3:1 besiegt und Japan und Schweden haben 1:1 gespielt. Tunesien ist mit 0 Punkten nach der Vorrunde ausgeschieden. Das Wetter, zum Morgen hin ist es meistens klar, bei Temperaturen zwischen 24 und 14 Grad. Am Tag dann wieder viel Sonne. Im Westen und Südwesten kommen ab dem Nachmittag Gewitter mit Starkregen und Hagel dazu. Dazu ist es sehr heiß mit maximal 31 bis 41 Grad. Am Samstag sind die Gewitter dann mehr im Westen und Nordwesten und es bleibt weiter heiß. Die Zeit, es ist 4:03 Uhr.
4: Und da gucken wir auf die Straßen. Geht los auf der A2 Hannover Richtung Berlin. Die ist zwischen Zieser und Wollin wegen Straßenschäden gesperrt. Die A2 Berlin Richtung Hannover ist zwischen Burg Ost und Burg Zentrum wegen Reparaturarbeiten bis Sonntag gesperrt. Dann die A4 Görlitz Richtung Dresden. Die ist zwischen Kodersdorf und Niederseifersdorf in beiden Richtungen wegen Wartungsarbeiten im Tunnel Königshainer Berge bis morgen früh um 5 gesperrt. Die A8 Karlsruhe Richtung Stuttgart ist zwischen Rutesheim und Leonberg West nach einem Unfall gesperrt. Die A8 München Richtung Salzburg ist zwischen Bad Reichenhall und Grenzübergang Bad Reichenhall wegen Bauarbeiten bis 6 gesperrt. Die A20 Lübeck Richtung Kreuz Uckermark ist zwischen Rostock, Südstadt und Dummersdorf wegen Fahrbahnerneuerungen bis Montag um 4 gesperrt. Und die A71 Suhl Richtung Erfurt ist zwischen Suhl, Zeller-Mehlis und Oberhof wegen Wartungsarbeiten im Tunnel Hochwald bis 6 gesperrt. Gute Fahrt euch!
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4: Ja, so langsam wird's spannend, ne? Wann denn dann jetzt Taylor Swift und Travis Kelce heiraten? Und vor allem wie, wann, wo, mit wem? Und da gibt es ja die wildesten Spekulationen. Und jetzt sind da so ein paar Details ans Licht gekommen, ja, die schon relativ handfest klingen. Was da jetzt rausgekommen ist oder durchgesickert ist zu der Promi-Hochzeit des Jahres, das klären wir hier in der jungen Nacht nach drei Songs. Anfang machen Shibuzi und Miles Smith.

0: Tja, wenn nicht Britney Bitch, sondern Taylor Swift heiratet, dann wären natürlich alle ganz wuschig. Vor allem, wenn irgendwie so gut wie gar keine Details zumindest offiziell so bekannt gegeben werden. So, deswegen gibt's gerade umso mehr Spekulationen über diese mega Hochzeitssause des Jahres. Und es heißt jetzt, angeblich soll sie nächste Woche, genauer gesagt am 3. Juli stattfinden, angeblich in New York und angeblich im Madison Square Garden. Ihr merkt, ne, ganz schön viele angebliche, die ich da gerade so formuliere. Aber jetzt sagt Brinja Becker aus dem Pop-Team, das sind mittlerweile nicht mehr unbedingt nur noch Gerüchte. Es gibt da Hinweise und die verdichten sich, ne?
1: Ja, sie scheint wirklich, wie schon vermutet, den Madison Square Garden gemietet zu haben. Das würde auch einfach nur Sinn machen, so eine Event-Location. Die ist ja darauf vorbereitet, Stars so rein und raus zu schmuggeln. Und es wäre auch genug Platz für alle Gäste. Taylor selbst hat ja schon in einer Talkshow gesagt, sie hat gefühlt jeden eingeladen, mit dem sie je geredet hat. Sie will nämlich nicht überlegen müssen, ob sie jemanden genug kennt, um ihn einzuladen.
2: You have to evaluate or assess your relationship with them to see if they should be there. I'm not gonna do that.
1: Ja, also es werden so 1000 Gäste erwartet. Alter. Und da macht der Madison Square Garden einfach auch nur Sinn.
0: Ja, ist klar. Aber ey, so eine Taylor, die kann sich das natürlich auch leisten, ne? Aber wurde das denn jetzt auch final bestätigt?
1: Quasi. Also bei der Stadt New York wurde jetzt ein Antrag auf Straßensperrungen eingereicht. Mhm. Vom 2. Juli bis zum 4. Juli werden die Straßen rund um den Madison Square Garden gesperrt. Und die New York Times, die will auch rausgefunden haben, dass die Location da echt von Taylor gemietet wurde. Sie zahlt angeblich 1 Million pro Nacht, also insgesamt wohl 3 Millionen Dollar. Für die Location.
0: Ja, ist so läppisch, so nix. Mein Gott, ey, 3 Millionen Leute. Aber ich finde ja, ne, dass Taylor Swift überhaupt so viel Kohle hat, das hat sie doch irgendwie auch ihren Fans zu verdanken und ich finde auch uns hier, ne, weil wenn wir supporten sie, wir spielen ständig ihre Mucke, deswegen finde ich, wir sollten auch eine Einladung bekommen. Aber vielleicht kommt die auch noch. Wenn, dann hört ihr es natürlich hier und auch wenn noch mehr Details durchsickern sollten.

0: selten so gut gepasst wie der Song Wanna Make You Sweat. Schwitzen tun wir alle. Jetzt gucken wir erstmal hier auf die Straßen. Geht los auf der A2 Hannover Richtung Berlin. Die ist zwischen Ziesar und Wollin wegen Straßenschäden gesperrt. Die A2 Berlin Richtung Hannover ist zwischen Burg Ost und Burg Zentrum wegen Reparaturarbeiten bis Sonntag gesperrt. Die A4 Görlitz Richtung Dresden ist zwischen Kodersdorf und Niederseifersdorf in beiden Richtungen wegen Wartungsarbeiten im Tunnel Königshainer Berge bis morgen früh um 5 gesperrt. Die A8 Karlsruhe Richtung Stuttgart ist zwischen Rutesheim und Leonberg West nach einem Unfall gesperrt. Die A8 München Richtung Salzburg ist zwischen Bad Reichenhall und Grenzübergang Bad Reichenhall wegen Bauarbeiten bis 6 gesperrt. Die A20 Lübeck Richtung Kreuz Uckermark ist zwischen Rostock Südstadt und Dummersdorf wegen Fahrbahnerneuerung bis Montagmorgen um 4 gesperrt. Und zum Schluss die A71. Suhl Richtung Erfurt ist zwischen Suhl, Zeller, Mehlis und Oberhof wegen Wartungsarbeiten im Tunnel Hochwald bis 6 gesperrt. Gute Fahrt euch!
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0: Boah, ey, manchmal überschlage ich mich auch in der Stauschau, ne? Ich rede, glaube ich, ein bisschen schnell, oder? Kann das sein? Ich merke das oft nicht, wenn ich zu schnell rede. Egal, was sich auch überschlägt, das sind die Temperaturen da draußen. Also, wem muss ich das sagen? Ich muss es euch gar nicht sagen, wie heiß es draußen ist. Aber ich kann euch sagen, es wird noch heißer. Und es hat so ein bisschen was Ironisches, weil tatsächlich ist heute der Welttag der Kältetechnik. Habe ich jetzt mal kurz gegoogelt, was das bedeutet. Bedeutet, der 26. Juni feiert die niedrigen Bereiche des Thermometers. Na gut, wie gesagt, bisschen ironisch, ne? Weil ich glaube, die niedrigen Bereiche des Thermometers, die haben in den nächsten Tagen überhaupt nichts zu feiern. Laura Dahn ist auf jeden Fall hier. Und das hier ist Holly Humberstone, To Love Somebody, für euch jetzt um 4:31 Uhr in der Jungnacht.

0: Unter uns hört ja hier keiner zu. Habt ihr im Freibad schon mal ins Becken gepinkelt? Ja, da wollte ich jetzt eigentlich eine lustige Moderation zu machen. Die geht auch gleich weiter. Ich muss aber einmal kurz hier einen Falschfahrer melden, der in dieser Sekunde reinkommt. Achtung, Falschfahrer auf der A31 Leer Richtung Emden. Zwischen Leer West und Leer Nord, da kommt euch ein Falschfahrer entgegen. Fahrt äußerst rechts und überholt nicht auf der A31 Leer Richtung Emden. Zwischen Leer West und Leer Nord, da ist ein Falschfahrer unterwegs. Vorsicht in beiden Richtungen. So, jetzt kommen wir nochmal zum wichtigen Thema. Also, schon mal ins Freibadbecken gepinkelt. Ich weiß ja, ne? Bei den Temperaturen ist Freibad so the place to be. Aber ich muss jetzt leider echt mal ein Spielverderber sein, beziehungsweise die Comedians Luisa, Charlotte Schulz und Saskia Fröhlich. Die kamen jetzt nämlich immer wirklich hier so die Top 3 der Red Flags in Freibädern raus. Und ich muss sagen, richtig eklig, aber ich glaube, kennen wir leider wirklich alle.
1: Saskia, was ist das Widerlichste im Freibad?
2: Ey, lass uns doch einfach eine Top-3-Liste machen.
1: Oh ja, gute Idee. Ich würde sagen, auf Platz 3 ist auf jeden Fall Rasur.
2: Widerlich.
1: Ekelhaft. Ich war wirklich gerade im Freibad und da war eine Frau unter der Dusche, in der öffentlichen Dusche draußen, ne, direkt da am Becken, die hat sich einfach die Achseln rasiert.
2: Einfach kein Schamgefühl.
1: Nee.
2: Krass. Ich würde sagen, Platz 2 ist vielleicht für manche Leute eher der Platz 1, aber Platz 2 ist für mich ins Becken pissen.
1: Ja, auf jeden Fall. Und es machen zu viele. Weil wir wissen ja jetzt auch überhaupt, dass Schwimmbad so nach Schwimmbad riecht, hat ja damit zu tun, nicht, dass es, man denkt nämlich, es riecht nur nach Chlor, es riecht aber nach der Verbindung von Pisse und Chlor.
2: Richtig.
1: Und von Hautschuppen und Chlor.
2: Und Schweiß. Boah, Leute, warum schwitzt ihr denn im Sommer im Freibad, ihr Ekligen? Platz 1 ist Pflaster. Widerlich. Kranke Scheiße, wirklich. Oh, Verbot für Menschen, die Pflaster am Körper tragen. Ihr dürft nicht ins Freibad.
1: Wirklich, Petition hiermit aufgerufen, bitte unterschreibt die. Hört auf, Pflaster im Freibad zu tragen.
2: Oder verletzt euch einfach nicht im Sommer, ihr Loser.
1: Ja, ihr Vollidioten. So, tschüss.
2: Ciao.

war mein Place to be bei dieser Hitze, ist der Tiefkühlbereich im Supermarkt. Ich bin dann immer sehr lange einkaufen, das schreibt Hörer Frank. Und Frank, ich fühle das sehr. Ich habe mich auch letztens ein bisschen länger im Supermarkt verweilt als eigentlich nötig, weil ich echt dachte so, oh mein Gott, das ist wirklich hier gerade der geilste Ort bei dieser Hitze. Ansonsten, falls ihr keinen Bock auf Supermarkt habt, könnt ihr in Erfurt zum Beispiel jetzt bei Ü30 Grad kostenlos in klimatisierte Museen. Oder, habe ich auch heute Morgen in den Nachrichten gehört, ihr könnt in die Kirche gehen. Da könnt ihr wirklich rein, die erwarten auch nicht, dass ihr betet. Einfach Kirche rein in der kühlen, wie heißt das denn nochmal da vorne? Ne, da in der Kirche auf jeden Fall abhängen. Ihr merkt, ich bin auch nicht so der Kirchgänger. Wenn ihr da jetzt auch nicht so Bock drauf habt, dann habe ich hier noch was für euch jetzt. Eine Abkühlung durchs Radio habe ich euch jetzt schon zweimal gespielt heute Nacht, aber kann man ja nicht oft genug machen, ne, bei der Hitze. Hintergrund ist, für das, was jetzt gleich kommt, wenn wir uns Videos zum Beispiel angucken von Schnee, Eis oder anderen kalten Dingen oder auch nur Sounds hören, dann denkt das Gehirn an Situationen, die wir bei dieser Kälte gemacht haben und dadurch wird uns dann auch gedanklich kühler. Ich hoffe, ihr könnt mir jetzt noch folgen, trotz Hitze und in diesen Informationen. Egal, merkt euch einfach, wenn ihr das jetzt hier hört, dann kühlt euer Körper auf jeden Fall so gefühlt ein bisschen runter. Deswegen jetzt aufdrehen, zuhören und euch da richtig reinfühlen.

0: es euch schon kühler gefühlt? Und habt ihr es auch rausgehört, welcher Song das war? Mariah Carey, ne? Hier, All I Want for Christmas. Da hat Hörer Neo jetzt allerdings etwas, ich sag mal, geht so Wunsch dazu.
1: Am besten ist es, wenn du mal den Song komplett spielen würdest, nicht so kleine Phasenkündchen. Denn ich höre tatsächlich schon Weihnachtslieder, so bescheuert klingen mag, aber ich bin immer so im Vorweihnachtsfieber ab Juni, Juli, August. Deswegen wäre es schön, wenn ich das Lied einmal komplett spielen würdest.
0: Also Neo, ich mache ja wirklich viel für euch. Aber das kann ich wirklich nicht. Ich liebe den Song sehr, aber ich glaube, wenn ich jetzt hier All I Want for Christmas spielen würde, dann würde ich meinen Job verlieren. Und das will auch keiner, oder? Ich hoffe nicht.

zart, Mann. Tau mich auf in der jungen Nacht. Und ich glaube, auftauen müssen wir hier niemanden. Passt da wirklich auf bei der Hitze draußen. Ich bin Laura Dahm, ich bin raus. Ciao.

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0: Schönen guten Morgen hier bei Sputnik Tag und Wach.
1: Hi!
0: Oh, seid ihr genauso müde wie wir? Ich hoffe mal nein. Aber ich denke mal schon, das Spiel gestern Deutschland,
1: das war
0: echt richtig, richtig spät. Aber egal, wir schaffen es trotzdem, wir sind alle im Kollektiv müde.
1: Ey, zum Glück haben wir ja gewonnen. Ach nee, doch nicht.
0: Was denn?
1: Zum Glück haben wir gewonnen.
0: Ach komm,
1: ey, wir sind trotzdem
0: doch mal
1: weiter.
0: Salz in die Wunde,
1: ach, so ein
0: Tobi.
1: Ich sitze hier in Deutschland-Trikot, ich bin noch motiviert. Die A2 Richtung Berlin zwischen Zieser und Wollin wegen Straßenschäden gesperrt. Jetzt 4 Kilometer Staus da angesagt. Die letzte freie Abfahrt ist Thesen. Ja, hier wurde einfach mitten, während ich geredet habe, aktualisiert.
0: Ach, geil.
1: So, weiter noch Stau auf der Umleitung über Drewitz, Schopsdorf und Zieser. Etwa 40 Minuten müsst ihr mehr einplanen. Die A2 Richtung Hannover bleibt zwischen Burg Ost und Burg Zentrum wegen Reparaturarbeiten bis Sonntagnachmittag gesperrt. Auf der Umleitung gibt es Stau auf der B246A über Burg. 20 Minuten braucht ihr länger. Und im Landkreis Anhalt-Bitterfeld vorsichtig bitte zwischen Priesdorf und Schortewitz. Am Bahnübergang schließen die Bahnschranken nicht mehr. Falls ihr noch was habt, Blitzhammer zum Beispiel noch keine, ruft einfach durch 08021 und 4x0 oder schickt gerne WhatsApp rüber. Die Nummer gibt's auf sputnik.de. Dankeschön.
0: So, checken wir das Wetter ab. Ihr könnt es euch denken, es ist warm. Ja, jetzt
1: was?
0: Schon. 20 Grad
1: nein.
0: In Halle am Rheileck, 19 Grad in Dessau am Schillerpark und 18 Grad haben wir in Magdeburg am Hafen. Gerade so ein bisschen leicht bewölkt, aber die Sonne, die zeigt sich schon. Hier und da echt auch blauer Himmel und eigentlich bleibt so den ganzen Tag viel Sonne. Wenige Wolken und sehr heiße Temperaturen. 34 bis 38 Grad erreichen wir.
1: Das ist warm.
0: Ja, wir fühlen uns wie in so einem Ofen. Würden wir wenigstens kross werden.
1: Vor allen Dingen. Stell dir mal vor, wir wären wirklich richtig kross. So, man würde so klopfen und man würde so hören, so.
0: Hey, nein, ich dachte eher so, unser Fett würde wegschmelzen.
1: Ach so.
0: Ja, das fände ich eigentlich auch gar nicht mal so schlecht.
1: Ach, naja.
0: Danach einfach in Shape. Aber naja, nee, wir sind einfach nur verdurstet. Also ich greife mal wieder gleich zu meiner Wasserflasche, ihr im Besten auch. Und on top kriegt ihr Lieblingsmucke.
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0: Mit 46 Jahren kommt dieser Profi einfach nochmal zurück.
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0: Ronaldinho. Jeder kennt ihn, jeder liebt ihn vielleicht auch.
2: Ja, natürlich.
0: Er ist back und nicht irgendwo, sondern in der italienischen dritten Liga.
2: Da muss man sich mal vorstellen, das ist wirklich noch Profiliga, ne? Also da wird noch Geld verdient, theoretisch. So.
0: Ja.
2: Und das Krasse ist, sogar mit der italienischen dritten Liga würde er sogar bei FIFA als Karte zurückkommen. Das finde ich, bin ganz aufgeregt. Ich habe damals noch mit ihm gezockt, so mittlerweile ist er eine FIFA-Legende und sowas. Und ich bin ganz froh, weil er hat irgendwo mal in den letzten Jahren, ist er mal abgebogen, hat gedacht, ich mache auch ein bisschen Musik. Das klang übrigens so. Hat also brasilianischen Rap gemacht, weißt du?
0: Mega!
2: Auch nicht schlecht.
0: Hey, das ist voll mein Geschmack.
2: Aber
0: warum habe ich das nicht gehört?
2: Ich kann dir ganz, ganz viele Songs von ihm noch schicken. Aber
0: ja,
2: ich bin froh, dass der Typ jetzt nochmal unterschrieben hat beim Ravenna FC. Er sagt nämlich selbst, er will sein letztes Profitor unbedingt noch machen. Mit 46. Legende bleibt Legende, kann man das sagen.
0: Und ich finde das irgendwie auch krass, weil stell dir mal vor, du bist so ein aufsteigender Fußball-Nachwuchsfußballer quasi. Bist in der dritten Liga, dein Ziel ist so irgendwann in der ersten Liga zu spielen und dann auch einfach dein Idol in deiner Mannschaft. Dann spielst du mit Ronaldinho einfach zusammen.
2: Du kannst von dem nur so viel lernen. Was für eine Leichtigkeit der Fußball gespielt hat.
0: Ja.
2: Ich bin gespannt, ob das mit 46 auch noch so klappt. Du kannst dir eins sicher sein, ich werde das erste Spiel auf jeden Fall gucken von ihm. Vielleicht kann ich mir da auch noch ein bisschen was abgucken, weil ich weiß ja jetzt, mit der Profikarriere ist nie zu spät.
0: Ja, das wollte ich auch gerade sagen.
2: Ich kann jetzt noch richtig loslegen und ich freue mich einfach drauf, dass es bald wieder so klickt wird.
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0: So langsam wird es ernst, liebe GTA 6 Fans. Seit gestern kann das Spiel vorbestellt werden.
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2: Ja, die Vorbestellungen sind seit gestern möglich, aber nur digital, also nichts mehr hier irgendwie mit CD, DVD oder irgendeiner Box, die man sich ins Regal stellt, muss man natürlich auch ganz ehrlich sagen. Für viele heißt das jetzt Vorbestellung, check, aber dennoch warten bis November und zwar bis zum 19.11. Ich habe lange überlegt, muss ich sagen, ob ich das jetzt auch so mache.
0: Hast du es denn gemacht oder nicht?
2: Nein.
0: Oh, okay.
2: Weil am Ende dachte ich mir so, ich muss eh am nächsten Tag arbeiten am 19. Da bringt es mir jetzt nichts, wenn ich den Download schon vorher machen kann oder so.
0: Ja, weil das ist krass. Du meintest ja selbst, ne? Also jeder, der es so richtig ernst meint, der nimmt sich vielleicht sogar einen Urlaubstag.
2: Ich glaube, dass das viele machen. Also viele dieser, du musst mal überlegen, 2016 ist, glaube ich, das GTA rausgekommen. Oder 2013 sogar, ich weiß nicht. Und da muss man sich mal vorstellen, wie lange die jetzt auf einen neuen Teil gewartet haben. Und für richtige Fans, Gaming-Fans, ist das, glaube ich, das Event.
0: Ach, krass, okay. Ja, dann wird da einfach die ganze Nacht durchgezockt, ne?
2: Ja.
0: Ja, das finde ich eigentlich ganz krass. Also GTA 6 ist jetzt schon eigentlich das meistgewünschte Game des Jahres, würde ich mal behaupten, als Nicht-Kennerin. Außer bei Kommissar Meiner, der spielt nach wie vor lieber Mau Mau.
2: Auch gut.
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1: Hallöchen, Popöchen, hier ist Lady Chantal. Wenn ich immer Sport mache in der Öffentlichkeit, dann ist das wahrscheinlich E-Sport. Denn wir schreien immer alle E wie die Verrückten, wenn ich meine Leibesübung hier mache. Na gut, dann zieh ich mir eben was drüber.
4: Hallo, hier ist eine Gamermaus. Ich wollte nur sagen, ich werde 10-mal mehr geklickt pro Minute als ihr generischen grauen Mäuse da draußen, ne? Ja, schon wieder. Oh, schon wieder. Oh ja, schön. Schön immer weiter klicken. Oh ja.
5: Ja, hallo? Geht's jetzt gleich los?
4: Hier ist der Kommissar Meiner. Früher, als sich die Gamer noch mit den WLAN-Kabeln erdrosselt haben, ja, da waren die LAN-Partys noch nicht so LAN-weilig wie heute, ja. Naja, gut. Habt ihr den Wortwitz wenigstens verstanden, ja? Oh, warte mal, jetzt ist mein Commodore 64 abgestürzt. Gut, naja, da muss ich mal auflegen.
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Hallo, Bexen hier. Kurze Eilmeldung. Eure Wasserflasche fühlt sich vernachlässigt? Experten empfehlen sofortigen Kontakt. Am besten in Form eines kräftigen Schlucks. Das war sie, die Sputnik-Tag-und-Wach-Trinkpause. Gib dir einen Ruck und nimm einen Schluck.

0: Morgen.
1: Guten Morgen.
0: Hey, Tobi und Bexen sind für euch da um 6.29 Uhr.
1: Was geht ab? Die A2 Richtung Berlin geht ab. Zwischen Cäsar und Wolli, nämlich wegen Straßenschäden, alles gesperrt. Zurzeit 4 Kilometer Stau. Die letzte freie Abfahrt ist da Thesen. Weiter noch Stau auf der Umleitung über Drewitz, Schopsdorf und Cäsar. Hier braucht ihr etwa 40 Minuten länger. Die A2 Richtung Hannover bleibt zwischen Burg Ost und Burg Zentrum wegen Reparaturarbeiten bis voraussichtlich Sonntagnachmittag gesperrt. Auf der Umleitung gibt es da Stau auf der B246a über Burg. 20 Minuten braucht ihr länger. Auf der B71 zwischen dem Abzweig Kleinarmensleben und Großarmensleben steht ein defektes Fahrzeug. Im Landkreis Anhalt-Bitterfeld vorsichtig fahren zwischen Priesdorf und Schorte. Am Bahnübergang schließen die Bahnschranken da nicht mehr. Und falls ihr noch was habt, weil Blitze haben wir noch keine, ruft einfach durch 08021 und viermal die 0 oder schickt gerne WhatsApp rüber. Die Nummer gibt's auf sputnik.de. Dankeschön.
0: Gerade keine Wolken zu sehen, blauer Himmel, viel Sonne jetzt schon, ja, und die Temperaturen sind jetzt auch schon richtig warm. 21 Grad haben wir in Erfurt am Nordpark, 20 Grad in Halle am Rannischen Platz und 18 Grad in Magdeburg am Hasselbachplatz. Fühlt sich gerade echt angenehm an, müssen wir an dieser Stelle so sagen. Das ändert sich im Laufe des Tages, da ist wieder Schwitzen angesagt. Es bleibt nämlich sonnig, wenige Wolken, trocken und wir erreichen maximal 38 Grad.
1: Das ist echt schade.
0: Was?
1: Dass nicht noch wärmer ist, wa?
0: Ach nee, das ändert sich ja am Wochenende, da wird es dann noch wärmer. 40, 41 Grad, ja, und bei solchen Temperaturen brauchen wir eins, ein Getränk in der Hand.
1: Warte.
0: Habt ihr vielleicht auch so ein Lieblingsgetränk?
1: Ich habe sogar zwei gerade.
0: Wirklich, was hast du?
1: Wasser und Kaffee, ne? Viel zu starken Kaffee, ich weiß nicht, was da passiert ist. Und eine Flasche Wasser. Und ich finde, das ist eigentlich auch eine gute Kombination. Man soll ja, glaube ich, auch bei Hitze was Warmes trinken eigentlich.
0: Ja, nicht zu kalt, ne? Weil sonst Kreislauf oder irgendwie so etwas.
1: In Japan haben die wirklich einfach auch immer Tee getrunken, egal wie warm es ist. Immer irgendwas Heißes, keine Ahnung. Aber was trinkt ihr gerne bei den Temperaturen? Schickt mal gerne WhatsApp rüber, Nummer gibt's auf sputnik.de.
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0: 6:46. Ich habe gerade mal geguckt übrigens. Temperaturen heute auf jeden Fall wärmer als auf Kupangan.
1: Oh, das ist
0: also
1: krass.
0: Die Spundigzone ist maximal im Hitzemodus. Da ist natürlich eins wichtig, viel trinken. Und jetzt geht mal kurz in euch.
1: Ja.
0: Reicht. Und jetzt sagen, welches Lieblingsgetränk habt ihr so bei dieser Hitze? Bexen?
1: Boah, ganz eindeutig so eine richtig kalte, sprudelige Sprite.
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0: Ist underrated, sag ich dir.
1: Oh,
0: das stimmt,
1: ich liebe es.
0: Ich hab gar nicht drüber nachgedacht, hast recht, ja.
1: Und bei dir?
0: Ja, Apfelschorle.
1: Ja, auch
0: gut. Ich finde, es geht nichts über die gute alte Apfelschorle. Auch mit Eiswürfeln, wenn ich mal ganz wild bin, mache ich noch ein bisschen Zitrone rein. Geil.
1: Ja, finde ich nicht schlecht, muss ich schon sagen. Apfelschorle kann auch was. Ja, der richtige Drink kann einen so zurück ins Leben rufen, ne, bei diesen Temperaturen.
0: Ja, safe.
1: Deswegen, was geht bei euch, wenn es draußen 26 Grad und plus ist? Was nehmt ihr in die Hand? Ist es vielleicht ein Eistee Pfirsich aus der Flasche direkt, zack, zack, zack? Oder seid ihr Team Eislatte? Ist auch ganz vorne mit dabei, muss ich sagen, bei mir. Oder gehört ihr zur Mate-Fraktion? Oder ist das so irgendwie so eine selbstgemachte Himbeer-Limo-Zitronen-Limonade mit Eiswürfeln on top? Oder vielleicht auch ganz klassisch kaltes Wasser, direkt aus dem Kühlschrank, ohne
0: auch,
1: Schnickschnack.
0: Auch oft unterschätzt.
1: Ja.
0: Wasser ist eh das Beste. Biene hat sich aber auch gemeldet hier bei uns.
3: Also ich verstehe die Frage nicht. Grundlegend ein schönes, richtig gut gekühltes Bier.
0: Ja!
3: Ganz unverfälscht. Ohne irgendwas. Einfach nur ein schönes, gekühltes Bier. Und wenn es doch mal was anderes sein soll, dann definitiv ein Mojito und den aber bitte nur von unserer lieben Kerstin. Die macht nämlich die absolut besten Mojitos.
0: Ich glaube, Biene hat verstanden, dass wir nach alkoholischen Getränken gefragt haben
1: bei
0: dem Wetter.
1: Ja. Vielleicht ist es bei ihr auch einfach das Ding. Sonne draußen, zack, Partymodus an.
0: Solltest du dir bei 40 Grad vielleicht nochmal überlegen. Aber ansonsten, was ist euer Hitzegetränk Nummer 1? Schickt uns gerne Sprachnachricht drüber. Die Nummer gibt's auf sputnik.de. Was Biene macht, das wissen wir ja schon.
4: Ein Bier trinken.

0: Bundingzone ist heute wieder Schwitzfaktor 3000 angesagt. 36 Grad und mehr sind da auf dem Tacho, aber bei uns klingelt da direkt etwas ganz anderes.
1: Und damit schönen guten Morgen bei Sputnik Tag und Wach. Ja, wir haben nämlich schon im letzten Jahr einen 36-Grad-Song gebaut. Und bei dieser Hitze heute haben wir gedacht, ey, das Ding müssen wir einfach nochmal aus dem Sputnik-Keller kramen.
0: Ja.
1: Und siehe da, wir haben's.
0: Ich weiß jetzt gar nicht, was ich sagen soll. Viel Spaß. Auf jeden Fall, wir erinnern uns zurück. So klang's.

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1: Und weiter geht's. 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

0: Guten Morgen.
1: Schönen guten Morgen. Wir haben jetzt gleich 7 Uhr. Das bedeutet, ihr kriegt eine Portion News von uns.
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1: Heute mit Claudia. Moin.
3: Die deutsche Fußballnationalmannschaft hat die Gruppenphase der Fußball-WM in Nordamerika mit einer Niederlage beendet. Deutschland unterlag Ecuador 1:2. Das deutsche Team stand schon zuvor als Gruppensieger fest und spielt am Montag in der K.O.-Runde. Gegen wen ist noch unklar. Ebenfalls den Sprung ins 16. Finale schafften die Elfenbeinküste, die Niederlande, Schweden, Japan, die USA und Australien. Bund und Länder haben sich auf eine Finanzreform geeinigt. Das teilten die Ministerpräsidenten nach einem Treffen mit Kanzler Friedrich Merz mit. Danach soll der Bund künftig 80% der Kosten übernehmen, die durch bestimmte neue Bundesgesetze entstehen. Mit der Neuregelung ab 1. September sollen insbesondere die Sozialausgaben der Kommunen abgefangen werden, die zuletzt stark gestiegen sind. Das betrifft etwa die Kinder- und Jugendhilfe oder die Eingliederungshilfe für Menschen mit Behinderung. Sachsen-Anhalts Ministerpräsident Sven Schulze sieht gute Chancen für mehr Pharmainvestitionen in seinem Bundesland. Schulze sagte dem MDR, Sachsen-Anhalt liege in der Mitte Europas, das sei für die Logistik hervorragend. Zudem wolle Europa unabhängiger von ausländischen Importen werden. Skeptisch äußerte sich Hans Steutel, der Präsident des Verbandes Forschender Pharmaunternehmen. Den Ruf, Apotheke der Welt zu sein, habe Deutschland schon vor Jahrzehnten verloren, nicht zu zuletzt wegen der starken Konkurrenz aus den USA und China.
1: Dankeschön für die Infos.
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0: So, wir werfen natürlich auch wieder einen Blick auf die Straßen, mal gucken, was da so abgeht. Vorhin hatten wir zum Beispiel noch gar keine Blitzer. Mal schauen, auf der A2 Richtung Berlin. Zwischen Allengerslehm und Bornstedt 7 Kilometer stockender Verkehr an der Baustelle, 20 Minuten braucht er länger. Die A2 Richtung Berlin ist auch zwischen Cäsar und Wollin wegen Straßenschäden gesperrt. Zurzeit 4 Kilometer Stau, die letzte freie Abfahrt ist da Thesen. Weiter noch Stau auf der Umleitung über Drewitz, Schopsdorf und Cäsar, hier etwa 40 Minuten mehr ein Plan. Die A2 Richtung Hannover bleibt zwischen Burg Ost und Burg Zentrum wegen Reparaturarbeiten bis voraussichtlich Sonntagnachmittag gesperrt. Auf der Umleitung gibt es Stau auf der B246 über Burg, 20 Minuten braucht er länger. Und im Landkreis Anhalt-Bitterfeld vorsichtig fahren, zwischen Priesdorf und Schortewitz am Bahnübergang schließen nämlich die Schranken nicht mehr. Ein Blitzer haben wir, den aktuellsten auf der B79 in Höhe Harsleben Richtung Quedlinburg. Und falls ihr noch was habt, klingelt einfach durch 08021 und 4 mal die 0 oder schickt gerne WhatsApp rüber. Die Nummer gibt's auf sputnik.de. Dankeschön.
1: Jetzt gerade ist es auch schon ordentlich warm in der Sputnik-Zone. Gerade mal 7 Uhr und wir haben 21 Grad in Halle an der Heide, 20 Grad in Wittenberg am Luthergarten und 19 Grad in Magdeburg am Alten Markt. Keine Wolken, ganz viel blauer Himmel und viel Sonne. So bleibt es heute auch den ganzen Tag. Nur wenige Wolken gesellen sich dazu, aber es bleibt trocken und es wird richtig heiß. 38 Grad erreichen wir maximal.
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1: Ja, und mir wird umso heißer, wenn ich dran denke, was gleich passiert. Gleich wird wieder gezockt, da geht der Puls wieder in die Höhe.
0: Egal wie oft man das macht, man ist immer irgendwie ein bisschen mit euch mit aufgeregt, ja. Muss man ganz ehrlich sagen. Ihr habt die Chance auf ein weiteres Sputnik-WM-Trikot. Dafür müsst ihr gleich einfach anrufen. Unter welcher Nummer?
1: 08021 und 4 mal die 0.
0: Jetzt!

0: Frisch gebügelt, streng limitiert und viele wollen es. Also unser Sputnik-WM-Trikot liegt bereit. Aber nur eine Person kann es heute wieder haben.
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0: Ihr könnt es euch klar machen, unser Trikot, müsst nur drum zocken. Und das will jetzt Florian aus Halle. Schönen guten Morgen.
2: Flo?
3: Morgen.
0: Schönen guten Morgen. Mein Gott, was eine Zeitverzögerung.
2: Du bist im Zug unterwegs, haben wir uns sagen lassen, ne? Wahrscheinlich liegt es daran, kann das
3: ja
2: sein?
3: Ja, leider. Ja, genau.
2: Von wo geht's jetzt?
3: Es geht gerade nach Halle-Niedleben und ich hoffe, ich bin jetzt nicht gleich weg, weil ich bin gerade unter einem Tunnel.
2: Da machen wir ganz schnell. Ich erkläre dir nochmal, was hier abgeht. Wir spielen das Top-WM-Spiel des Tages. Wir spielen das vor Frankreich gegen Norwegen. Du hörst gleich eine der beiden Hymnen im Sputnik-Remix und wir wollen von dir einfach nur wissen, welche Hymne das ist. Relativ easy. Bevor die Verbindung hier im Tunnel abbricht, machen wir direkt mal, wir starten rein. Bereit? Für dich kommt jetzt hier deine Hymne.

0: könnte so auch im Berg einlaufen. Also ist das jetzt die Hymne von A, Frankreich gewesen oder B, Norwegen? Flo, was sagst du? Flo?
1: Oh.
0: Ah, Gott sei Dank.
2: Er ist noch da.
1: Ich bin noch gerade am Nachdenken.
2: Er überlegt.
0: Okay, okay. Lass dir nicht zu viel Zeit, sonst ist, bist du noch tiefer im Tunnel.
1: Dann denke ich mal, vielleicht Norwegen.
2: Okay. Wir loggen ein, ja? Norwegen, sagst du. B.
1: Ja.
2: Wir hören rein in den Auflösungston, Florian.
0: Flo, wir müssen dir leider sagen, das war absolut richtig!
1: Oh yeah! Dankeschön.
2: Ey, unter Druck hat es jetzt gut funktioniert. Jetzt darfst du ruhig in deinen Tunnel fahren. Du kriegst auf jeden Fall von uns das Sputnik-Trikot richtig abgeliefert. Und wenn ihr auch so abliefern wollt, bitte nicht aus dem Zug raus. Das war wirklich eine heikle Sache hier gerade. Nächste Chance auf ein exklusives Sputnik-Trikot. 16.10 Uhr wieder in der Sputnik-Homezone.
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0: deine Sünden im Sommer?
1: Oh, ich habe ja so viele Sünden getan. Die größte Sünde ist eigentlich, dass ich VSG Opin verloren habe mit meiner Fußballmannschaft.
2: Egal, ob du mal verlierst oder andere gewinnen.

0: Hey, da sind wir.
1: Ich würde ja auch jetzt gern diven ins Wasser.
0: Ey, das würde ich auch gerne.
1: Also jetzt schwimmen. Du weißt ja, ist jetzt nicht mein Lieblingssong. So ehrlich muss ich ja auch sein.
0: Boah, ich liebe diesen Song.
1: Aber jetzt würde ich genau das gerne machen, schwimmen.
0: Ja, guck mal, das, was
1: würde ich dafür
0: singt.
1: Geben?
0: Boah. Und was würdest du dafür geben, wenn du das machst, was Dua Lipa jetzt gleich singt?
1: Was denn?
0: Training
1: oh nein,
0: Season.
1: Um Gottes Willen. Da müsstest du mir schon sehr viel Geld bezahlen jetzt, dass ich jetzt hier eine Training-Session starte oder so.
0: Ich werde auch sowas
1: Ich kann ein bisschen, guck mal, da hinten, warte mal.
2: Komm gleich.
0: Oh nee, was machst du?
2: Warte.
0: Oh, ich weiß, was er holt. Er holt einen Fußball.
2: Wir haben hier noch einen Fußball.
0: Nee, das ist jetzt nicht dein Ernst, Tobi, du spielst jetzt nicht Fußball.
2: Doch, warte, guck. Eins.
0: Tobi, hier ist Technik, wenn die kaputt geht.
2: Fünf, sechs.
0: Das ist, glaube ich, keine gute Idee. Tobias, pass lieber auf.
1: Ah.
0: Guck, kaputt gemacht. Uiuiui, das sage ich dem Chef.

0: Schönen guten Morgen.
1: Morgen.
0: 7:30 haben wir es. Ihr habt Sputnik-Tag und wach an. Einfach neben den Knopf gerade gedrückt. Ich dachte mir, warum hört man nichts?
1: Du, das ist vollkommen in Ordnung. Wir sind beide noch sehr müde. Danke, Weltmeisterschaft, für diese Spieltagszeiten. Auf der A2 Richtung Berlin zwischen Allerengers, Lehm und Bornstedt. 7 Kilometer stockender Verkehr an der Baustelle. 20 Minuten braucht er länger. 40 Minuten mehr noch, weil die A2 Richtung Berlin zwischen Cäsar und Wollin weiterhin wegen Straßenschäden gesperrt ist. Zurzeit 7 Kilometer Stau, die letzte freie Abfahrt ist Thesen. Weiterhin gibt es da auch Stau auf der Umleitung über Drewitz, Schopsdorf und Cäsar. Die A2 Richtung Hannover auch zwischen Burg Ost und Burg Zentrum wegen Reparaturarbeiten bis voraussichtlich Sonntagnachmittag gesperrt. Auf der Umleitung gibt es Stau auf der B246A und der B1 über Burg. Da braucht ihr mindestens eine Stunde länger. Und in Halle noch Stau nach einem Unfall im Baustellenbereich auf der Magistral in Höhe Rennbahn-Kreuzstadt einwärts. Die aktuellsten Blitzer auf der A9 Richtung München zwischen Niemek und Kleinmarzehns, auf der B79 in Höhe Haarsleben Richtung Quedlinburg und in Halle in der Volkmannstraße Richtung Riebeckplatz. Falls ihr noch was habt, klingelt da durch 08000 21 und 4 mal die 0 oder schickt gerne WhatsApp rüber. Die Nummer gibt's auf sputnik.de. Dankeschön.
0: Keine Wolken am Himmel, blauer Himmel ist am Start. Viel Sonne und die Temperaturen, ja, die sind ordentlich warm schon. 22 Grad in Chemnitz am Stadtpark haben wir, 21 Grad in Halle an der Peisnitz und 19 Grad in Magdeburg am Unicampus. Das bedeutet, die Jacke, die dürft ihr heute auf jeden Fall zu Hause lassen. Es sei denn, ihr sitzt in irgendeinem krass klimatisierten Büro. Heute generell viel Sonne von morgens bis abends, nur wenige Wolken kommen hinzu und wir erreichen heiße 38 Grad. Schönen guten Morgen.
1: Einen wunderschönen guten Morgen. Ich würde sagen, wir sorgen mal so ein bisschen für musikalische Abkühlung gleich in Form eines neuen Songs, der es ja sogar bis nach Amerika und Co. geschafft hat.
0: Ja, ein deutscher Song. Das ist wirklich, das passiert sehr, sehr selten. Aber gerade deswegen müssen wir nochmal drüber reden. Es geht um Kitschkrieg. So viel verrate ich schon mal gleich in 10 Minuten.

0: Also das passiert wirklich nicht oft, eigentlich fast nie. Ein deutscher Song knallt in den USA so durch, dass der Hype auch noch Wochen nach dem Release nicht abreißt.
1: Bleib einfach dumm. Du bist gut genug.
2: Du bist gut genug.
3: Und jetzt hört ihr einfach mal zu.
4: Hier bei Spuditago Fach um 7.38 Uhr. Es ist ein Ohrwurm. Manchmal wache ich, glaube ich, nachts schweißgebadet auf und habe den Song im Kopf. Es ist wirklich crazy. Einer der größten US-Erfolge eines deutschen Acts seit Jahren kommt vom Produzenten Kitschkrieg zusammen mit Blumgarten und Shireen David. Weil in den USA die deutsche Sprache so schlecht zu verstehen ist, wird dort statt Du bist gut genug übrigens Du bist gut genug gesungen.
0: Aber das klingt ja fast gleich.
4: Ja, ich sag mal, je höher die Stimme, desto mehr versteht man sowieso nicht mehr. Und auch die Nationalmannschaft hat den Song schon für sich entdeckt. Auch die brasilianische Nationalmannschaft.
0: Das ist wirklich verrückt. Ja. Der Hype, der zieht gefühlt doch mal an von Woche zu Woche. Und wir haben mit Kitschkrieg nochmal sprechen können und haben schnell gemerkt, naja, die Jungs sind von dem Erfolg etwas überrumpelt.
5: Die sind da einfach nur dankbar. Total schön. Und jetzt, weiß ich nicht, versuchen, unser Modus, da reden wir auch viel drüber, ist halt so, dass wir versuchen, jetzt im Moment zu bleiben und das halt auch zu genießen. Weil jetzt bricht natürlich die ganze Welt über uns zusammen. Was gibt's für ein größeres Geschenk als jetzt so ein weltweiter Hit, mit dem man arbeiten kann, neue Künstler treffen kann? Das ist ja, so weit träumt man ja gar nicht.
0: Ja, wirklich. Also Interviews am Fließband geben, irgendwie überall angefragt werden, voll im Mittelpunkt stehen. Eigentlich ist das der Traum von allen. Und die sind ja schon eine Weile im Geschäft. Aber trotzdem frage ich mich, wie sie in so einem Moment mit dieser krassen Aufmerksamkeit eigentlich umgehen.
6: Ich glaube auch, wir sind auch als Personen schon so weit gefestigt, dass wir eigentlich wissen, was wir machen wollen oder wie wir leben möchten und was wir weitermachen möchten. Heute Morgen hat die Mopo dann gefragt, so, seid ihr Single? Und so gesagt, okay, wir wissen halt schon seit 10 Jahren, dass wir an dieser Welt nicht teilnehmen wollen und es auch nicht machen. Man kann uns jetzt auch nicht, wie soll man sagen, aus der Fassung bringen,
5: uns nicht mit so einem Blödsinn, da sind wir, da lachen wir uns.
6: Ja,
5: das ist einfach genau, lustig.
6: Ey, das ist halt
4: international erfolgreich jetzt und trotzdem sehr bodenständig. Ja. Das mag ich immer ganz doll. Mhm. Ich habe auch so überlegt, weil er ja selber gesagt hat, man lernt natürlich dadurch auch neue KünstlerInnen kennen. Stell dir mal vor, die machen bald einen Song mit Harry Styles oder Ed Sheeran oder so zusammen.
0: Boah, das wäre schon
4: Weil verrückt. Die einfach den Song gehört haben.
0: Ja, klar.
4: Das finde ich wirklich krass. Und ich würde sagen, wir holen diesen Wald natürlich jetzt auch nochmal hier morgens rein. Kitschkrieg zusammen mit Blumgarten und Shireen David hier bei Spotify wach mit Gut genug.

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0: genug. Kitschkrieg, Blumengarten, Shirin David. Also meine Hymne, wenn ich unter der Dusche stehe, an mir runtergucke, mich vielleicht ein bisschen zu dick fühle, dann singe ich auch Du bist gut genug. Ja, macht doch gute Laune. Motivationsschub, hä?
1: Ich finde halt, man kann diesen Song in so vielen Situationen auch einfach benutzen, ne?
0: Ja, was ja auch so witzig ist, es gibt ja auch schon so umgedichtete Versionen, dass Leute nicht singen Du bist gut genug, sondern
1: mach das. Achso, ja.
0: Arbeitszeitbetrug.
1: Ja. Oder mach das Fenster wieder zu. Das
0: oder
1: geht ja. Du bist voll genug.
0: Ja, ich nehme wieder zu.
1: Aber gerade hast du ja gesungen, dass du das singen willst, wenn, ne, wenn du denkst, dass
0: ja, nee, das sind, ich stichte das nicht um. Ich zitiere die Leute, die im Internet singen. Nee, ja, ja.
1: Ey, egal, was passiert, denkt immer dran.
0: Ihr seid gut genug.

0: Boah, ich bin jetzt fast nochmal so ein bisschen aufgeregt, muss ich sagen.
1: Warum?
0: Ich sag's euch. Seid ihr bereit?
1: Ja,
0: sag. Seid ihr bereit? Ich bin's noch nicht ganz. Also ich hatte gestern einen Moment, den wir, glaube ich, alle kennen. Wir haben doch alle so eine Kramschubladekiste, ne?
1: Ja.
0: Wo so irgendwie alles reingeschmissen wird. Mhm. Und ich habe die durchsucht, weil ich noch so ein Papiere gesucht habe und habe einen USB-Stick gefunden.
1: Und ich
0: dachte so, was ist denn das für ein USB-Stick? Da stand von irgendeiner, also da war eine Schule drauf, auf der ich aber gar nicht war. Das heißt, irgendwie muss ich den vielleicht mal bekommen haben. Deshalb habe ich den in meinen PC gesteckt, um zu gucken, was drauf ist. Und da habe ich einfach gesehen, dass ich damals bei meiner ersten Radiostation alles, was ich so aufgenommen habe, darauf gezogen habe und mir nach Hause genommen habe. Aber ich habe das einfach vergessen. Und deshalb waren da auch meine allerersten Moderationen drauf.
1: Oh, spannend.
0: Und ich bin die mal durchgegangen und ich habe sie gefunden. Die erste Live-Moderation im Radio.
1: Oh.
0: Das ist exakt 8 Jahre her. Das war nämlich auch im Juni 2018. Grüße gehen raus an meinen alten Arbeitgeber Energy Berlin. War eine gute Zeit. Und hier für euch meine allererste Moderation. Energy. Immer die besten neuen Hits, Leute. Und ja, Dennis Lloyd ist ein ganz schöner Fuchs, denn er hat mit seinem Künstlernamen das... er wollte mit seinem Künstlernamen den Leuten nämlich... Sorry, ey. Erste Sendung. Ich würde sagen... Oh mein Gott, gleich habe ich für euch Nevermind am Start vor. Dennis Lloyd, jetzt kommt erstmal hier Oleg Sesh mit Magisch Magisch. Ich wünsche euch ein schönes Wochenende. Genießt das Wetter.
2: Wieder mal bist du da.
1: Nein, Tobi, du klingst ja komplett anders da.
0: Ja, vor allen Dingen, wie ich einfach 8 Mal versprochen habe, es hat sich einfach nichts geändert. Wenn du das jetzt mit heute vergleichst, 1:1 gleich. Nein, das ist schön gewesen. Ich habe richtig Gänsehaut ein bisschen. Das ist so toll, weil man dann auch merkt, wie dankbar man eigentlich ist und mal so reflektiert, was in den letzten Jahren alles passiert ist und wo man jetzt ist. War eine gute Zeit.
1: Ey, das war richtig geil. Vor allen Dingen, du hattest so eine Attitude, wie so eine richtig coole Socke.
0: Hä, was geht damals?
1: Ja, ganz genau so. Und dann noch dabei versprochen. Ich find's richtig geil.
0: Ja.
1: Ja, es ist schön, mal so zurückzublicken. Also, ich meine, wenn ich zurückblicke, dann ist es einfach der Anfang von Sputnik. Ne? Hier war mein
0: Aber
1: Anfang.
0: Aber ist doch schön.
1: Hier hab ich reingeschissen, das musstet ihr live ertragen. I'm so
0: sorry. Hat sich auch nichts geändert. Ist doch super.

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0: Morgen.
1: Morgen.
0: Wir starten rein in den heißen Tag. 8:01 haben wir es jetzt schon bei Spunning Tag und Wach hier und ihr kriegt die News von uns.
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0: Mit Claudia heute. Moin!
3: Die deutsche Fußballnationalmannschaft hat die Gruppenphase der Fußball-WM in Nordamerika mit einer Niederlage beendet. Deutschland unterlag Ecuador 1:2. Das deutsche Team stand schon zuvor als Gruppensieger fest und spielt am Montag in der K.O.-Runde. Gegen wen ist noch unklar. Ebenfalls den Sprung ins 16. Finale schafften die Elfenbeinküste, die Niederlande, Schweden, Japan, die USA und Australien. Bund und Länder haben sich auf eine Finanzreform geeinigt. Das teilten die Ministerpräsidenten nach einem Treffen mit Kanzler Friedrich Merz mit. Danach soll der Bund künftig 80% der Kosten übernehmen, die durch bestimmte neue Bundesgesetze entstehen. Mit der Neuregelung ab 1. September sollen insbesondere die Sozialausgaben der Kommunen abgefangen werden, die zuletzt stark gestiegen sind. Das betrifft etwa die Kinder- und Jugendhilfe oder die Eingliederungshilfe für Menschen mit Behinderung. Sachsen-Anhalts Ministerpräsident Sven Schulze sieht gute Chancen für mehr Pharmainvestitionen in seinem Bundesland. Schulze sagte dem MDR, Sachsen-Anhalt liege in der Mitte Europas, das sei für die Logistik hervorragend. Zudem wolle Europa unabhängiger von ausländischen Importen werden. Skeptisch äußerte sich Hans Steutel, der Präsident des Verbandes forschender Pharmaunternehmen. Den Ruf, Apotheke der Welt zu sein, habe Deutschland schon vor Jahrzehnten verloren, nicht zuletzt wegen der starken Konkurrenz aus den USA und China.
0: Dankeschön für die Infos.
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1: Auf der A2 Richtung Berlin zwischen Allengersleben und Bornstedt 7 Kilometer stockender Verkehr an der Baustelle, 20 Minuten brauchte länger. Die A2 Richtung Berlin zwischen Cäsar und Wollin wegen Straßenschäden noch gesperrt. Zurzeit 8 Kilometer Stau, die letzte freie Abfahrt ist da Thesen. Weiter noch Stau auf der Umleitung über Drewitz, Schopsdorf und Cäsar. Hier müsst ihr 40 Minuten mehr einplanen. Die A2 Richtung Hannover bleibt zwischen Burg Ost und Burg Zentrum noch wegen Reparaturarbeiten bis voraussichtlich Montagmittag gesperrt. Dadurch gibt es lange Wartezeiten für euch auf der B246a und der B1 über Burg. Eine Stunde braucht ihr mindestens länger. Denkt dran, dass im Landkreis Anhalt-Bitterfeld noch zwischen Priestdorf und Schortewitz am Bahnübergang die Schranken nicht mehr schließen. Und in Halle Stau noch im Unfall im Baustellenbereich auf der Magistralen Höhe Rennbahnkreuzstadt einwärts. Die aktuellsten Blitze auf der A9 Richtung München zwischen Niemek und Kleinmarzehns, auf der B79 in Höhe Haarsleben Richtung Quedlinburg und in Halle in der Volkmannstraße Richtung Riebeckplatz. Falls ihr noch was habt, klingelt da durch 08000 21 und 4 mal die 0 oder schickt gerne WhatsApp rüber. Die Nummer gibt's auf sputnik.de. Dankeschön.
0: Heute ist Flipflops-Wetter oder Top-Wetter oder Sandalen-Wetter. Auf jeden Fall irgendwas, was luftig leicht ist, denn jetzt haben wir schon 23 Grad in Halle am Marktplatz, 22 Grad in Halberstadt am Halberstädter See und 21 Grad in Magdeburg am Nordpark. Heute viel Sonne, nur ein paar Wolken gesellen sich hinzu, aber es bleibt trocken und es wird richtig heiß. 38 Grad erreichen wir.
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0: Ja, wir haben tatsächlich gestern im Kollektiv geschwitzt. Gestern Abend nicht nur, weil es heiß war, sondern auch, weil es wirklich so ein spannendes Spiel war, fand ich bei Deutschland gegen
1: Fandst
0: Ecuador.
1: Fandst du spannend? Ich fand es nämlich zwischenzeitlich unglaublich langweilig.
0: Ich fand es schon spannend, weil ich die ganze Zeit gesagt habe, Leute, macht doch jetzt mal was. Jetzt ballert doch noch mal ein Tor rein. Wirklich, ich habe geschwitzt, weil ich so Stress hatte.
1: Für dich selber war es spannend.
0: Ja,
1: du hast dir das selber spannend gemacht.
0: Ja, das
1: durch die Gedanken. Auf jeden Fall wollen wir das natürlich noch mal so ein bisschen reflektieren und das machen wir in 10 Minuten.
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0: Deutschland! Deutschland!
1: Bist du immer noch im Fieber, obwohl sie jetzt irgendwie nicht so gut gespielt haben?
0: Naja, die haben abgeliefert in der zweiten Minute.
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3: Immerhin.
0: Ja, und das ging so schnell. Ich saß da gerade, hab hingeguckt und ich hab nochmal gecheckt. Direkt nach einer Minute und 49 Sekunden fällt das erste Tor.
4: Oh, mit Pavlovic, Spiel läuft weiter, wird's. Der geht nochmal quer, Tor! Leroy Sané!
0: Oh ja, und damit ist es das zweitfrühste Tor in der WM 2026. Ich war wirklich im siebten Himmel.
1: Glaube ich. Ich glaube, ich habe dich auch die Sternstraße runterschreien hören.
0: Yay,
1: auf jeden Fall. Ich meine, viele haben drauf gewartet. Ich glaube, einer ganz besonders, Julian Nagelsmann.
0: Ja.
1: Der war, glaube ich, glücklich, hat sich gedacht, ja, endlich lohnt es sich, dass ich UNDAF nicht von Anfang an aufstelle. Ja, Sané hat ein Tor geschossen. Ich muss sagen, danach war die Leistung eher so...
0: Ja, muss ich auch sagen. Ne? Nach unserem Tor kam es dann ab der neunten Minute doppelt hart so zurück.
4: Mensch, jetzt ist die Seite offen. Und ein Ausgleich! Nilsson Agüero! Und jetzt ist er drin! Gonzalo Plata löst Ecuador!
1: Kommentator Wolf hat da auch einen guten Job gemacht, muss ich sagen.
0: Ja,
1: mag ich auch
0: sehr.
1: Heißt natürlich jetzt am Ende 2:1 für Ecuador. Wenn man ehrlich ist, man freut sich ja trotzdem. Für die Ecuadorianer, sagt man, glaube ich. Ich meine, wir sind jetzt safe, Gruppenerster. Daran hat sich auch nichts mehr geändert so. Und für Ecuador war es einfach ein ganz wichtiges Spiel. Bei einer Niederlage wären sie raus gewesen. Und so gibt es jetzt einen Einzug in die K.O.-Phase. Und das haben sie das letzte Mal, vor Achtung, 20 Jahren geschafft.
0: Ja, Respekt. Also so sieht ein Spiel aus, wenn die einen Sieg nicht unbedingt brauchen und die anderen auf jeden Fall. Ecuador hat gekämpft und zu Recht gewonnen.
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0: So langsam wird es ernst. Liebe GTA 6 Fans, seit gestern kann das Spiel nämlich vorbestellt werden.
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0: Hab das jetzt natürlich so gesagt, als ob ich das noch nicht wusste. Das ist komplett gelogen. Ich habe, um ehrlich zu sein, den Termin hatte ich irgendwie eingespeichert. Ich habe da so eine Push-Benachrichtigung bekommen.
2: Oh,
0: jetzt downloaden. Ja, die Vorstellungen sind auf jeden Fall seit gestern möglich, aber nur digital.
2: Ja, also nichts mehr mit irgendwie CD, DVD oder irgendeiner Box, die man sich dann ins Regal
0: DVD
2: stellt.
0: DVD ist auch geil, ja.
2: Ja, ich habe gar keine Ahnung, Tobi, wie man das spielt. Aber der Hersteller sagt auf jeden Fall Download only. Heißt für viele jetzt so eine Vorbestellung, ne? Aber dann auch noch warten bis November und zwar bis zum 19.11. Da die Frage an dich.
0: Ja.
2: Hast du schon die Vorbestellung gemacht?
0: Nein, noch nicht, weil ich mir so denke, also wenn man die Vorbestellung gemacht hat, kann man glaube ich eine Woche vorher das schon downloaden, sodass man theoretisch in der Nacht vom 19.11. schon spielen könnte. Bringt
2: okay.
0: Mir aber nichts, weil da muss ich halt schlafen, weil wir Morningshow am nächsten Tag

0: meine Leibesübung hier mache. Na gut, dann zieh ich mir eben was drüber.
1: Hallo, hier ist eine Gamermaus. Ich wollte nur sagen, ich werde 10-mal mehr geklickt pro Minute als ihr generischen Kraulmäuse da draußen, ne? Ja, schöne Wetter. Oh, und schon wieder. Oh ja, schön. Schön immer weiter klicken. Oh ja.
2: Ja? Hallo? Geht's jetzt gleich los?
0: Hier ist der Kommissar meiner. Früher, als sich die Gamer noch mit den WLAN-Kabeln erdrosselt haben, ja, da waren die LAN-Partys noch nicht so LAN-weilig wie heute, ja. Naja, gut. Habt ihr den Wortwitz wenigstens verstanden, ja? Guck mal, jetzt ist mein Commodore 64 abgestürzt. Gut, naja, da muss ich mal auflegen.
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0: Oh, und eine beautiful Stimme hier von Tobi.
1: Ach, hör doch auf.
0: 8:31 Uhr haben wir. Schönen guten Morgen.
1: Extra nur für euch geölt. Oh, so, herrlich. Auf der A2 Richtung Berlin zwischen Allerengersleben und Bornstedt 7 Kilometer stockender Verkehr an der Baustelle, 20 Minuten braucht er länger. Die A2 Richtung Berlin ist zwischen Zeser und Wollin auch noch wegen Straßenschäden gesperrt, zurzeit 8 Kilometer Stau, die letzte freie Abfahrt ist da Thesen. Weiter noch Stau auf der Umleitung über Drewitz, Schobsdorf und Zeser, etwa 40 Minuten müsst ihr mehr planen. Auf der A40 Richtung Dresden zwischen Tangerhütte und Wolmirstedt auch noch Behinderung nach einem Unfall. Auf der B181 Richtung Merseburg zwischen Zöschen und Wallendorf auch noch wegen Reinigungsarbeiten nach einem Unfall. Stress angesagt und vorsichtig fahren im Landkreis Anhalt-Bitterfeld zwischen Priesdorf und Schortewitz auch noch am Bahnübergang die Bahnschranken, die nicht mehr schließen. Die aktuellsten Blitze auf der A9 Richtung München zwischen Nieberg und Kleinmarzehns, auf der B184 zwischen Roßlau und Dessau, in Halle in der Volkmannstraße Richtung Riebeckplatz und in Naumburg in der Jägerstraße stadtauswärts. Falls ihr noch was habt, klingelt da durch 08021 und 4 mal die 0 oder schickt gerne WhatsApp rüber. Die Nummer gibt's auf sputnik.de. Dankeschön.
0: Es ist jetzt schon heiß in der Sputnik-Zone. In Jena am Lobde-Park haben wir 24 Grad erreicht, in Halle am Roten Turm 23 Grad und in Magdeburg an der Grünzitadelle 21 Grad. Ja, heute ist wieder Schwitzwetter angesagt, denn die Sonne wird heute von morgens bis abends ballern. Nur wenige Wolken kommen hinzu, es bleibt trocken und wir erreichen abnormale 38 Grad. Ja, da ist das A und O. Trinken!
1: Ja.
0: Unbedingt, aber greift ihr jetzt einfach zu normalem Wasser oder gibt's vielleicht auch so ein Hitzegetränk Nummer 1 bei euch?
1: Ja, wie sieht's denn bei Sven aus Magdeburg aus?
2: Bier.
0: Ja, ja, kurz und knapp.
1: Das war die Sprachnachricht, die er uns geschickt hat. Ja. Einfach nur Bier.
0: Einfach nur Bier.
1: Der Mann der klaren Worte.
0: Wir wissen Bescheid, ja. Klar. Wenn ihr auch klar wisst, was euer Hitzegetränk Nummer 1 ist, schickt auch gerne eine Sprachnachricht. Kann auch kurz und knapp sein, kann auch lang sein. Ihr könnt auch ein Gedicht schicken, egal
1: Tee.
0: Was. Tschö. Nummer zum Sputnik-Handy gibt's auf sputnik.de.

0: und es wird noch heißer. Mach Sputnik, nie wieder leiser. 36 Grad, nichts für zu Hause. Aber für die Sputnik-Tag- und Wach-Trinkpause.
1: Und weiter geht's. 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

0: Ich glaube, jetzt haben wir uns noch heißer getanzt eigentlich. Jetzt brauchen wir auf jeden Fall eine Abkühlung, hör mal.
1: Das stimmt, in Form von vielleicht einem Getränk, oder?
0: Mm.
1: Okay, ja, Tobi hat zu dem normalen Wasser gegriffen, sehe ich gerade. Aber eigentlich ist das so dein Heißgetränk oder Hitzegetränk Top 1 was ganz anderes, ne?
0: Ja, Apfelsaftschorle. Da geht's für mich wirklich... Nee. Die ist zu Hause, eisgekühlt, da freue ich mich. Das ist schon mal mein Highlight, wenn ich nach Hause komme.
1: Das ist auch geil. Deswegen unsere Frage an euch. Was ist euer Hitzegetränk Nummer 1? Christian aus Leipzig, was sagst du?
2: Juhu. Na, kaltes Bier und eiskalter Gin Tonic, oder?
1: Oh ja, das klingt nicht schlecht. Für den Feierabend vielleicht.
0: Aber bei den Temperaturen, alkoholische Sachen finde ich immer... Ich meine, so ein kühles Bier kann schon was Schönes sein. Aber ich glaube, man sollte bei 40 Grad dann auch ein bisschen aufpassen.
1: Ja.
0: Wie sieht es bei Henning aus Witting aus?
3: Ganz einfache Sache. Schön schwarzen Friesentee. Beste, wo es geht. Hm. Es war ein warmes Getränk.
1: Ja, dachte ich mir auch.
3: Dadurch schwitzt man aber nicht so viel, als wenn du kalte Getränke trinken würdest.
1: Ah,
0: das
1: ja,
0: finde ich
1: clever.
0: Nach wie vor einfach immer noch komisch, dass das so ist. Auch mit dem Duschen, dass man bei Warmtemperaturen eher lauwarm duschen sollte, wenn nicht sogar warm, weil kalt irgendwie einen wieder schneller schwitzen lässt.
1: Ach, nee. Ich bin da einfach, ich scheiße auf die
0: Ich gehe gar nicht duschen.
1: Genau, ich stinke einfach die ganze Zeit durch. Ja, mir doch scheißegal, müsst ihr durch. Nein, Spaß, ich gehe natürlich duschen. Aber so ein Tee muss ich vielleicht... eigentlich auch zustimmen. Ich trinke nämlich hier gerade auch meinen Pott-Tee. Da bin ich auf jeden Fall auf deiner Seite, Henning. Aber was sagt ihr? Was ist euer Hitzegetränk Nummer 1? Schickt gerne mal eine Sprachnachricht rum. Nummer zum Sputnik-Handy gibt es auf sputnik.de.
0: Cola gibt's auch noch.

0: bin irgendwie überrascht, dass sie jetzt noch nicht irgendwie so Cola gesagt hat, so eine eiskalte mit so einer Zitronenscheibe und Eiswürfeln drin.
1: Oh, das ist auch immer gut.
0: Oder? Kam so also so ein paar, sag ich jetzt mal, Getränke, wo man eigentlich denkt, die trinkt ihr bei der Hitze, kam noch nicht. Das, was am häufigsten kam, war Bier.
1: Ja, das stimmt. Ja, ich habe hier tatsächlich auch mal ins Sputnik-Handy reingeguckt, weil es kamen nicht nur Sprachnachrichten, sondern auch Textnachrichten oder sogar Fotos. Hier wurde zum Beispiel von Titus aus Grimma einfach mal eine Dose Bier geschickt.
0: Siehst du, da haben wir es schon wieder. Bier.
1: Ja, tatsächlich.
0: Gibt es denn noch was Unalkoholisches, was die Menschen gerne trinken?
1: Ja, Patrick aus Dessau schreibt, Sprite mit Eis und Zitrone. Mhm. Patrick, da bin ich auf deiner Seite. Ich liebe Sprite. Dann von Micha aus Greutsch. Bier hat er auch geschrieben. Ach, guck mal, hier ist auch noch was Unalkoholisches. Von Bohne aus Markranstädt. Matcha mit Mangopüree auf Eis mit ein bisschen Milch.
0: Wer hat das geschickt?
1: Bohne.
0: Bohne. Kannst du mal vorbeikommen und uns ein Matcha mit Mango machen? Habe ich jetzt auch Lust drauf.
1: Ja, aber ansonsten muss ich sagen, habe ich hier ganz viel alkoholisches. Kaltes Bier wieder von Benni aus Bendorf. Vicky aus Besenstedt, Ipanema. Claudia aus Kamenz, Virgin Mojito. Oh, hier ist noch was unalkoholisches.
0: Virgin Mojito ist auch unalkoholisch.
1: Ach so, ah, stimmt. Da bin ich, ich bin nicht im Bilde, was Cocktails angeht. Ja, mein Fehler. Hier habe ich auch noch Kaffee oder Wasser mit Geschmack. Da wurde hier tatsächlich auch so gezeigt, dass da so Sirup immer reingetan wird.
0: Da haben wir
1: wird.
0: Doch viele Gemeinsamkeiten. Ich werde mir jetzt auch einen Kaffee holen gehen und ihr versucht, egal was ihr trinkt, versucht einfach die Hitze zu überstehen. Passt auf euch auf, trinkt genug, nicht zu viel Bier und vielleicht das ein oder andere Wasser.
1: Ja.

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0: Disco Lion, Snowbrook Boys. War das hier bei Sputnik Tango?
1: Yes, schönen guten Morgen.
0: Ey, 9:01 haben wir schon. Zeit für die News.
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0: Heute mit Claudia. Moin.
3: Im Prozess um den Anschlag auf dem Magdeburger Weihnachtsmarkt wird am Vormittag das Urteil erwartet. Der Angeklagte war am 20. Dezember 2024 mit dem Auto über den Weihnachtsmarkt gerast. Dabei starben 6 Menschen, mehr als 300 wurden verletzt. In dem seit November laufenden Prozess hatte der 51-Jährige keine Reue gezeigt. Die Generalstaatsanwaltschaft fordert eine lebenslange Freiheitsstrafe sowie anschließende Sicherungsverwahrung. Wegen der Rekordzahl von mehr als 200 Nebenklägern war für das Verfahren in Magdeburg eigens eine riesige Leichtbauhalle errichtet worden. Sachsens Kultusminister Konrad Clemens fordert eine steuerliche Entlastung von Familien und Alleinerziehenden. Dazu schlägt der CDU-Politiker die Einführung eines steuerlichen Familiensplittings vor. Dabei soll das zu versteuernde Einkommen auf alle Familienmitglieder angerechnet werden. Das würde zu einer deutlichen Steuerentlastung von Paaren mit Kindern führen. Das bisherige Ehegattensplitting ist Clemens zufolge nicht mehr zeitgemäß, da fast die Hälfte aller Ehen heute kinderlos blieben. Bundesfamilienministerin Karin Prien plant offenbar, die Bedingungen fürs Elterngeld zu verschärfen. Das berichtet das Redaktionsnetzwerk Deutschland und beruft sich auf Koalitionskreise. Um den vollen Betrag über 14 Monate zu bekommen, müssten Vater und Mutter demnach die Betreuungszeit zu gleichen Teilen nehmen. Derzeit muss ein Elternteil mindestens 2 Monate nehmen. Das nutzt in der Regel der Mann. An der Höhe des Elterngeldes von 65% des Nettoeinkommens solle sich nichts ändern. Bezahlt werden dabei aber maximal 1.800 Euro.
0: Dankeschön für die Infos.
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1: Auf der A2 Richtung Berlin zwischen Allengersleben und Bornstedt 7 Kilometer stockender Verkehr an der Baustelle, 20 Minuten braucht er länger. Die A2 Richtung Berlin zwischen Cäsa und Wollin wegen Straßenschäden gesperrt. Zurzeit 11 Kilometer Stau, die letzte freie Abfahrt ist Thesen. Weiter noch Stau auf der Umleitung über Schobsdorf und Cäsa, da mindestens 40 Minuten mehr im Plan. Die A2 Richtung Hannover bleibt zwischen Burg Ost und Burg Zentrum wegen Reparaturarbeiten noch bis voraussichtlich Montagmittag gesperrt. Zurzeit 2 Kilometer Stau, dadurch auch lange Wartezeiten auf der B246A und der B1 über Burg. Eine Stunde braucht ihr mindestens länger. Die aktuellsten Blitze auf der A9 Richtung München zwischen Niemek und Kleinmarzehns, auf der B84 zwischen Roßlau und Dessau, in Halle in der Volkmannstraße Richtung Riebeckplatz und in Naumburg in der Jägerstraße stadtauswärts. Falls ihr noch was habt, klingelt da durch 08021 und viermal die 0 oder ihr schickt einfach eine WhatsApp rüber. Die Nummer gibt's auf sputnik.de. Dankeschön.
0: Ich sehe keine Wolke am Himmel, nur Sonnenschein und die Temperaturen, die steigen immer weiter hoch beim Thermometer. 25 Grad haben wir in Halle am Hallmarkt, 24 Grad in Genthin, am Elbe-Havel-Kanal und 21 Grad in Magdeburg am Nordpark. Ich muss sagen, die Temperaturen jetzt sind eigentlich noch ganz gut ertragbar, wenn ich gerade mir die Zahl anschaue, die wir heute noch erreichen, denn wir landen heute bei maximal 38 Grad. Das ist wirklich verrückt, also haltet auf jeden Fall durch. Und bei diesem Wetter müssen wir natürlich viel trinken. Ihr ballert mich hier richtig viele Nachrichten rein, was euer Hitzegetränk Nummer 1 ist. Und was hier ganz spannend ist, also Ashley aus Magdeburg schreibt, ich liebe derzeit Spezi, ja, check ich. Und sie schreibt auch, Pfefferminztee soll helfen bei der Hitze.
1: Naja, dann alle mal einen Pfefferminztee trinken.
0: Ne? Ja, Prost.
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2: Wer das Teil will, muss sich nur unserem Quiz stellen und die Hymne erraten. Flo aus Halle hat vorhin versucht, sich so ein Trikot zu sichern, unter Extrembedingungen sozusagen, also nicht wegen der Hitze, sondern weil er im Zug saß, im Tunnel, und jeden Moment hätte er eigentlich weg sein können.

0: könnte so auch im Berg einlaufen. Also ist das jetzt die Hymne von A, Frankreich gewesen oder B, Norwegen? Flo, was sagst du?
1: Dann denke ich mal vielleicht Norwegen.
2: Okay, wir loggen ein, ja? Norwegen sagst du. B.
1: Ja.
2: Wir hören rein in den Auflösungston, Florian.
0: Flo, wir müssen dir leider sagen, das war absolut richtig!
1: Oh yeah! Dankeschön.
2: Oh yeah!
0: Ich habe auch wirklich großen Respekt, dass er das um die Uhrzeit geschafft hat, weil wir sind alle so müde nach dem Deutschlandspiel.
2: Das stimmt.
0: Ich glaube, ich hätte nicht mal die Deutschlandhymne erkannt.
2: Ja.
0: Also deswegen richtig, richtig geil. Herzlichen Glückwunsch nochmal an Flo aus Halle. 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Einfach einschalten und euch das Weltmeisterschaftstrikot von uns gönnen.

0: Fever Dream war das hier bei Sputnik Tag und Fach.
1: Ich habe mir gerade dich am Schlagzeug vorgestellt. So bei Alex Warren, so im Hintergrund. Und ja!
0: Und ja! Aha. Meinst du, ich würde die Show stehlen?
1: Ist das Mikro so an, man hört nur wechseln.
0: Ja! Adlibs, oder wie nennt man das? Ja.
1: Das kannst du, das habe ich gerade gecatcht. Das war eine schöne Vorstellung.
0: Ich glaube, er stellt sich das nicht vor. Naja, egal.
1: So, vielleicht ist der Song Fever Dream wegen dir da. Weißt du? Man weiß es nicht.
0: Man weiß es nicht.
1: Die A2 Richtung Berlin zwischen Cesar und Wolli wegen Straßenschäden gesperrt. Zurzeit 11 Kilometer Stau, die letzte freie Abfahrt ist Thesen. Weiter noch Stau auf der Umleitung über Schobsdorf und Cesar. Mindestens 40 Minuten braucht er noch länger. Die A2 Richtung Hannover bleibt zwischen Burg-Ost und Burg-Zentrum auch noch bis Montagmittag wegen Reparaturarbeiten gesperrt. Zurzeit 2 Kilometer Stau, dadurch auch lange Wartezeiten auf der B246A. Und B1 über Burg, eine Stunde braucht er noch länger. Die aktuellsten Blitzer auf der A9 Richtung Berlin am Schkeuditzer Kreuz in der Überfahrt zur A14 Richtung Dresden. Auf der B184 zwischen Roßlau und Dessau, in Halle in der Volkmannstraße Richtung Riebeckplatz, in Halle in der Sebnerstraße stadteinwärts zur Sporthalle und in Naumburg in der Jägerstraße stadtauswärts. Falls ihr noch was habt, klingelt da durch 08000 21 und 4 mal die 0 oder schickt gerne WhatsApp rüber. Die Nummer gibt's auf sputnik.de. Dankeschön.
0: Also das ist wirklich krass. Wir haben noch nicht mal 10 Uhr und ich glaube, gleich knacken wir schon die 30-Grad-Marke. 26 Grad haben wir in Dresden an der Frauenkirche, 25 krass. Grad in Halle an der Burg Giebichenstein und 24 Grad in Magdeburg an der Sternbrücke. Ja, ich kann nur eins sagen, es kommen ungefähr über 10 Grad nochmal oben drauf, denn die Maximaltemperatur liegt heute bei 38 Grad. Und wer denkt, das ist heiß? Naja, am Wochenende wird es noch heißer, bis 40 Grad und warte mal, wenn ich hier so gucke, ja, am Sonntag tatsächlich auch eventuell bis 41 Grad.

0: sag ich da nur.
1: Bitte helfen Sie mir, ich bin in Gefahr. Bitte helfen Sie mir. Ja, es ist wirklich, passt einfach auf euch auf. Wir sind ja auch am Sonntag im Olympiastadion in Berlin bei Bruno Mars. Ich weiß noch nicht so ganz, wie das wird. Vor allen Dingen habe ich auch immer noch Angst, dass das Ding abgesagt wird, ne?
0: Ja, ich weiß nicht, ob man Angst haben sollte oder ob das vielleicht sogar verantwortungsvoller ist, ja.
1: Wir halten euch auf dem Laufenden und bis dahin gönnen wir uns einfach Lieblingsmucke von Kitsch Creek, Blumengarten und Shirin David und zwar gleich.

Das passiert auf jeden Fall nicht oft, naja, eigentlich fast nie. Ein deutscher Song knallt in den USA so durch, dass der Hype auch Wochen nach dem Release einfach nicht

0: Bex und Tobi auch am Start. Ja, wir reden über einer der größten US-Erfolge eines deutschen Acts seit Jahren. Kommt von den Produzenten Kitsch Creek zusammen mit Blumengarten und Shireen David. Weil in den USA die deutsche Sprache übrigens so schlecht zu verstehen ist, wird dort statt Du bist gut genug übrigens, ich hoffe, ich kriege das jetzt so in diesem Slang hin, ja. Du bist gut Kanu gesungen. ja, auch die Nationalmannschaft, also auch die Brasilianische, hat den Song schon für sich entdeckt und unter so Videos gepackt. Das ist verrückt.
1: Ja, ich finde das aber echt schön, dass das irgendwie so ein Hype ist. Und er zieht gefühlt immer mehr an, von Woche zu Woche. Wir haben auch mit Kitsch Creek gesprochen und haben schnell gemerkt, naja, die Jungs sind von dem Erfolg so ein bisschen überrumpelt.
2: Die sind da einfach nur dankbar. Total schön. Und jetzt, weiß ich nicht, versuchen, unser Modus, da reden wir auch viel drüber, ist halt so, dass wir versuchen, jetzt im Moment zu bleiben und das halt auch zu genießen. Weil jetzt bricht natürlich die ganze Welt über uns zusammen. Was gibt's für ein größeres Geschenk als jetzt so ein weltweiter Hit, mit dem man arbeiten kann, neue Künstler treffen kann? Das ist ja, so weit träumt man ja gar nicht.
1: Ja, und mit dem Erfolg kommen natürlich auch Interviews und damit auch neue, für sie witzige Momente und Fragen dazu.
3: Heute Morgen hat die Mopo dann gefragt, so, seid ihr Single? Und so gesagt, okay, wir wissen eigentlich schon seit 10 Jahren, dass wir an dieser Welt nicht teilnehmen wollen und es auch nicht machen. Man kann uns jetzt auch nicht, wie soll man sagen, aus der Fassung bringen.
2: Wir uns nicht mit so einem Blödsinn, da sind wir, da lachen wir uns.
3: Ja,
2: das ist einfach genau, lustig.
3: Ey, das ist halt so.
0: Ich liebe sie, sympathisch und bodenständig, die sind trotzdem, die jetzt da durch die Decke gehen. Und es bleibt auch natürlich spannend, jetzt abzuwarten, ob sie vielleicht mal mit einem internationalen Künstler was machen. Stell mal vor, du bald kommt irgendwie ein
1: mit
0: Song
1: Justin
0: raus.
1: Bieber.
0: Ja, Kitsch Creek und Justin Bieber. Bexen würde ohnmächtig werden.
1: Ja.
0: So, aber vorher.
1: Wir sind gut genug.
0: Wollte ich gerade sagen, hören wir erstmal diese deutsche Kooperation rein. Kitsch Creek zusammen mit Blumengarten und Shireen David. Jetzt mit.
1: Gut genug.

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0: dieser Song, ich liebe ihn. Er läuft bei mir hoch und runter. Gut genug von Kitschkrieg, Blumengarten und Jerome Davis.
1: Jetzt läuft der Song auch bei
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1: Ja, ey, wir machen jetzt ja auch, ich glaube, die Hitze steigt uns schon zum Kopf. Dementsprechend sagen wir Tschüssi, Ciao. Habt ein wundervolles Wochenende. Passt bitte ganz doll auf euch auf und trinkt genug und macht nicht zu viel. Und dann haben wir uns ganz entspannt nächste Woche wieder.
0: Ganz genau. Schönes Wochenende.
1: Bis dann. Tschüssi.

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1: Im Prozess um den Anschlag auf den Magdeburger Weihnachtsmarkt wird zur Stunde das Urteil erwartet. Der Angeklagte war am 20. Dezember 2024 mit einem Auto über den Weihnachtsmarkt gerast. Dabei starben 6 Menschen, mehr als 300 wurden verletzt. In dem seit November laufenden Prozess hatte der 51-Jährige keine Reue gezeigt. Die Generalstaatsanwaltschaft fordert eine lebenslange Freiheitsstrafe sowie anschließende Sicherungsverwahrung. Wegen der Rekordzahl von mehr als 200 Nebenklägern war für das Verfahren in Magdeburg eigens eine riesige Leichtbauhalle errichtet worden. Sachsens Kultusminister Konrad Clemens fordert eine steuerliche Entlastung von Paaren mit Kindern und Alleinerziehenden. Dazu schlägt der CDU-Politiker die Einführung eines steuerlichen Familiensplittings vor. Dabei soll das zu versteuernde Einkommen auf alle Familienmitglieder angerechnet werden. Das würde zu einer deutlichen Steuerentlastung führen. Das bisherige Ehegattensplitting ist Clemens zufolge nicht mehr zeitgemäß, da fast die Hälfte aller Ehen heute kinderlos blieben. Bundesfamilienministerin Karin Prien plant offenbar, die Bedingungen fürs Elterngeld zu verschärfen. Das berichtet das Redaktionsnetzwerk Deutschland und beruft sich auf Koalitionskreise. Um den vollen Betrag über 14 Monate zu bekommen, müssten Vater und Mutter demnach die Betreuungszeit zu gleichen Teilen nehmen. Derzeit muss ein Elternteil mindestens 2 Monate nehmen, das nutzt in der Regel der Mann. An der Höhe des Elterngeldes von 65% des Nettoeinkommens soll es sich nichts ändern. Bezahlt werden maximal 1.800 €.
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0: Ich weiß nicht, wie du siehst, Bexen. Ich glaube, die Hitze ist bei uns schon im Kopf angekommen. Deswegen machen wir vielleicht mal ein Päuschen und dann hören wir uns nächste Woche wieder. Tschüss.
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1: 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Das Landgericht Magdeburg hat gegen den Todesfahrer vom Weihnachtsmarkt die Höchststrafe verhängt. Der Angeklagte Taleb A. wurde unter anderem wegen Mordes zu lebenslanger Haft verurteilt. Außerdem wurde die besondere Schwere der Schuld festgestellt. Eine mögliche Sicherungsverwahrung für den inzwischen 51-Jährigen soll am Ende der regulären Haft gerichtlich geprüft werden. Der Angeklagte war am 20. Dezember 2024 mit einem Auto über den Magdeburger Weihnachtsmarkt gerast. Sechs Menschen starben, mehr als 300 wurden verletzt. Volkswagen steht offenbar vor einem weiteren massiven Stellenabbau. Wie das Manager-Magazin unter Berufung auf einen Insider berichtet, will der Autobauer in den kommenden Jahren weltweit bis zu 100.000 Arbeitsplätze streichen. Das wären doppelt so viele wie bislang geplant. Demnach hat VW-Chef Oliver Blume entsprechende Pläne dem Vorstand vorgestellt. Dem Bericht zufolge könnten mittelfristig zudem 4 Werke in Deutschland geschlossen werden, darunter auch das im sächsischen Zwickau. Der VW-Konzern wollte sich auf Nachfrage von MDR Aktuell nicht zu dem Medienbericht äußern. Sachsens Kultusminister Konrad Clemens fordert eine steuerliche Entlastung von Paaren mit Kindern und Alleinerziehenden. Dazu schlägt der CDU-Politiker die Einführung eines steuerlichen Familiensplittings vor. Dabei soll das zu versteuernde Einkommen auf alle Familienmitglieder angerechnet werden. Das würde zu einer deutlichen Steuerentlastung führen. Das bisherige Ehegattensplitting ist Clemens zufolge nicht mehr zeitgemäß, da fast die Hälfte aller Ehen heute kinderlos blieben.
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1: Das Landgericht Magdeburg hat gegen den Todesfahrer vom Weihnachtsmarkt die Höchststrafe verhängt. Der angeklagte Taleb A. wurde unter anderem wegen Mordes zu lebenslanger Haft verurteilt. Außerdem wurde die besondere Schwere der Schuld festgestellt. Eine mögliche Sicherungsverwahrung ist für den inzwischen 51-Jährigen am Ende der regulären Haft gerichtlich zu prüfen. Der Angeklagte war am 20. Dezember 2024 mit einem Auto über den Magdeburger Weihnachtsmarkt gerast. 6 Menschen starben, mehr als 300 wurden verletzt. Die Bundesanwaltschaft hat in Thüringen 2 mutmaßliche Unterstützer der rechtsextremistischen Terrorgruppe Letzte Verteidigungswelle festnehmen lassen. Die beiden Deutschen sollen der Behörde zufolge mit Komplizen versucht haben, eine Asylbewerberunterkunft im Landkreis Altenburger Land in Brand zu setzen. Bereits vor gut einem Monat waren bei bundesweiten Razzien gegen die Gruppe 5 mutmaßliche Rechtsterroristen im Alter zwischen 14 und 18 Jahren festgenommen worden. Volkswagen steht offenbar vor einem weiteren massiven Stellenabbau. Nach NDR-Informationen in den kommenden Jahren weltweit 100.000 Jobs streichen. Das wären doppelt so viele wie bislang geplant. Zuvor hatte das Manager-Magazin berichtet, dass VW-Chef Oliver Blume die Pläne dem Vorstand vorgestellt hat. Demnach könnten mittelfristig zudem 4 Werke in Deutschland geschlossen werden, darunter auch das im sächsischen Zwickau.
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1: Das Landgericht Magdeburg hat gegen den Todesfahrer vom Weihnachtsmarkt die Höchststrafe verhängt. Der angeklagte Taleb A. wurde unter anderem wegen Mordes zu lebenslanger Haft verurteilt. Außerdem wurde die besondere Schwere der Schuld festgestellt. Eine mögliche Sicherungsverwahrung für den inzwischen 51-Jährigen soll am Ende der regulären Haft gerichtlich geprüft werden. Der Angeklagte war am 20. Dezember 2024 mit einem Auto über den Magdeburger Weihnachtsmarkt gerast. 6 Menschen starben, mehr als 300 wurden verletzt. Die Bundesanwaltschaft hat in Thüringen 2 mutmaßliche Unterstützer der rechtsextremistischen Terrorgruppe Letzte Verteidigungswelle festnehmen lassen. Die beiden Deutschen sollen der Behörde zufolge mit Komplizen versucht haben, eine Asylbewerberunterkunft im Landkreis Altenburger Land in Brand zu setzen. Bereits vor gut einem Monat waren bei bundesweiten Razzien gegen die Gruppe 5 mutmaßliche Rechtsterroristen im Alter zwischen 14 und 18 Jahren festgenommen worden. Verkehrsprojekte sollen künftig deutlich schneller umgesetzt werden. Der Bundestag hat ein entsprechendes Gesetz beschlossen. Autobahnen, Schienen und Wasserwege sollen in Zukunft einfacher geplant und genehmigt werden können. Oppositionspolitiker und Umweltschützer äußerten sich kritisch. Ihrer Ansicht nach wird der Natur- und Umweltschutz deutlich zurückgedrängt. Der Bundesrat muss noch zustimmen.
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0: Leute, euer Freitag wird gerockt mit Lieblingsmucke hier bei Sputnik und jetzt einem fixen Newscheck.
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0: Gleich 14 Uhr mit Juris.
2: Das Landgericht Magdeburg hat gegen den Todesfahrer vom Weihnachtsmarkt die Höchststrafe verhängt. Der Angeklagte Taleb A. wurde unter anderem wegen Mordes zu lebenslanger Haft verurteilt. Außerdem wurde die besondere Schwere der Schuld festgestellt. Eine mögliche Sicherungsverwahrung für den inzwischen 51-Jährigen soll am Ende der regulären Haft gerichtlich geprüft werden. Der Angeklagte war am 20. Dezember 2024 mit einem Auto über den Magdeburger Weihnachtsmarkt gerast. 6 Menschen starben, mehr als 300 wurden verletzt. Die Bundesanwaltschaft hat in Thüringen 2 mutmaßliche Unterstützer der rechtsextremistischen Terrorgruppe Letzte Verteidigungswelle festnehmen lassen. Die Behörde erklärte, im Mai 2025 hätten die beiden Deutschen mit Komplizen versucht, eine Asylbewerberunterkunft im Landkreis Altenburger Land in Brand zu setzen. Ein Feuer sei aber nicht ausgebrochen. Vor gut einem Jahr waren bei bundesweiten Razzien mehrere Rechtsterroristen der Gruppe bereits festgenommen worden. Der Haushaltsausschuss des Bundestags hat den Einstieg des Bundes beim Panzerbauer KNDS gebilligt. Der Ausschuss stimmte den Plänen der Bundesregierung zu. Diese sehen eine außerplanmäßige Ausgabe in Höhe von 7,2 Milliarden Euro vor. Vertreter der Linken stimmten dagegen, die Grünen enthielten sich. Der Bund will sich mit 40% bei KNDS beteiligen. Frankreich hält bereits 40% der Anteile. KNDS stellt unter anderem den Panzer Leopard 2 her.
0: Danke dir fürs Update, Juris.
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0: Ja, und es ist nicht nur hitzig beim Wetter gerade da draußen, sondern auch ein bisschen auf den Straßen. Wenn ihr da gerade unterwegs seid, gehen wir mal kurz durch, was es Neues gibt. Da steht ein bisschen länger auf der A2 Richtung Berlin zwischen Allerengersleben und Bornstedt. Ungefähr 4 Kilometer Stau an der Baustelle. Die A2 Richtung Berlin zwischen Ziersaar und Wollin ist gerade wegen Straßenschäden noch bis Sonntagabend gesperrt. Da gibt es eben gerade deswegen auch 16 Kilometer Stau. Die letzte freie Abfahrt ist Burg Ost. Dadurch gibt es aber wieder auch Stau auf der Umleitung über Schopsdorf und Ziersaar. Mindestens eine Stunde braucht er hier länger, also haltet echt gut durch. A2 Richtung Hannover, zwischen Burg Ost und Burg Zentrum. Die bleibt auch noch wegen Reparaturarbeiten bis wahrscheinlich morgen Mittag gesperrt. Und dadurch gibt es auch wieder lange Wartezeiten auf der B246A und der B1 über Burg. Ungefähr eine Stunde braucht er hier auch länger. Die aktuellsten Blitzer lasst euch hier nicht erwischen und macht echt vorsichtig auf der A9 Richtung Berlin am Schkeuditzer Kreuz in der Überfahrt zur A14 Richtung Dresden. Da könnt ihr geblitzt werden. Auf der B184 zwischen Roßlau und Dessau und in Salzwedel in der großen St. Ilsenstraße. Wenn ihr noch irgendwie Staus oder Blitzer gesehen habt, dann ruft ihr einfach kurz kostenlos durch unter der 08000 21 4x die 0 oder ihr schickt mir einfach kurz eine WhatsApp-Nachricht rum. Ja Leute, also ohne Sonnenbrille geht hier heute wirklich gar nichts. Dreimal könnt ihr raten, wer sie wieder vergessen hat. Mir ist klar, Franziska. Dankeschön. Ja, die Sonne macht hier heute wirklich Überstunden. Es werden bis zu 38 Grad heute. Und es ist gegen morgen und generell das Wochenende noch gar nichts. Da werden es einfach bis zu 40 Grad, auch hier in der Sputnik-Zone. Also ja gut, vielleicht kann man es so sehen, sonst fliegen wir dafür irgendwie ins AI-Hotel nach Ägypten. Jetzt haben wir es halt hier for free.
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0: Ja, so AI-Hotel Ägypten, das klingt jetzt schon irgendwie geil. Nur das mit dem Buffet, das müssten wir halt vielleicht nochmal irgendwie besprechen, dass wir das hier auch haben, auch wenn es schon so hot ist. Vielleicht gibt's ja bei euch auch gleich ein verspätetes Mittagessen. Dann sag ich mal, guten Hunger, bisschen mitschaukeln könnt ihr jetzt dazu mit Lieblingsmucke. Das ist für euch Tiffany Aris.
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0: hoffentlich nicht zu müden Freitag euch. Eure Sputnik-Homson läuft mit mir, Franzi. Und ja, auch ich bin gestern ein bisschen zu lange aufgeblieben. Deutschland hat ja gestern gegen Ecuador gespielt. Und ehrlich, in den ersten 10 Minuten haben wir doch alle bitte das Gleiche gedacht. Das wird super easy. Ey, wir haben nach nicht mal 2 Minuten das erste Tor drin gehabt von Leroy Sané. Macht direkt hier ein Ding rein. Deutschland gegen Ecuador. Und dann klang es so hier.
1: Oh, mit Pavlovic. Spiel läuft weiter, wird's. Der geht nochmal quer, Tor! Leroy Sané!
0: Boah, wie wild. Ja, hat nur leider halt ungefähr 7 Minuten angehalten. Ecuador hat nämlich dann direkt zurückgeschlagen.
1: Mensch, jetzt ist die Seite offen. Und ein Ausgleich!
0: Ah. Fies, ey. Irgendwie hatte ich auch danach echt das Gefühl, Deutschland war dann nicht mehr so richtig drin, ne? Also es sah irgendwie nicht mehr so easy aus wie am Anfang. Ecuador dagegen hat alles gegeben und kurz vor Schluss machen sie dann wirklich das 2:1.
1: Und jetzt ist er drin! Gonzalo Plata! Oh.
0: War wirklich so wild, Leute. Klar, ich meine, verlieren ist wirklich nicht geil. Nie. Für Deutschland ja aber nicht zu schlimm. Wir waren schon als Gruppenerster sicher weiter. Für Ecuador dagegen war das quasi wirklich Endgegnermodus. Durch einen Sieg geht's für sie in der WM noch weiter. Für Deutschland heißt es jetzt einfach Haken dran. Ab jetzt wird hier wirklich ernst gemacht mit der K.O.-Runde. Die steht dann am Montag an. Hier ist Sputnik in eurer Homezone mit Juste. 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

Freitag, ey, happy letzten Tag der Woche euch. Wir segeln zusammen schnell Richtung Feierabend in der Sputnik Home Zone. Jetzt mit einem Dude in der Playlist, der demnächst generell mehr Feierabend machen will. Und zwar Ed Sheeran hat tatsächlich vor ein paar Tagen eine Musikpause angekündigt, um mehr Zeit für seine Family zu haben. Er will sich jetzt wieder mehr auf seine Rolle als Papa einfach fokussieren, sich dafür widmen und hat auch mit seiner Frau Cherry ja zwei ganz süße Töchter. Also Ed, das machst du alles richtig. Hier hören wir ihn jetzt trotzdem bei Sputnik in der Playlist. Das ist für euch The Fire.

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0: letzter Tag der Woche, Leute. Franzi hier in eurer Sputnik-Home-Zone. Ja, wie ihr zum fast Wochenende auf den Straßen durchkommt, das checken wir jetzt zusammen ab. Genau, um 14.30 Uhr, da gibt's erstmal einen fetten Stau auf der A2 Richtung Berlin. Der bleibt noch zwischen Ziersaar und Wollin nämlich wegen Straßenschäden bis Sonntagabend gesperrt. Und deswegen eben auch 16 Kilometer Stau gerade. Die letzte Abfahrt, die ist noch Burg Ost. Und auf der Umleitung ab Theesten über Schopsdorf und Ziersaar, da braucht er auch ungefähr 2 Stunden länger. Die weiträumige Umleitung, die führt dann ab dem Kreuz Magdeburg über die A14 Richtung Dresden und die A9 Richtung Berlin. Außerdem noch auf der A2 Richtung Hannover, da bleibt's noch zwischen Burg Ost im Burgzentrum wegen Reparaturarbeiten. Bis wahrscheinlich morgen Mittag gesperrt. Da gibt es auch gerade 2 Kilometer Stau. Die A9 Richtung Berlin zwischen Eisenberg und Dreußig. Auch hier Stau und stockender Verkehr. 10 Minuten braucht er hier länger. Und eine Viertelstunde länger dauert es auch auf der A9 Richtung Berlin zwischen Köselitz und Kleinmarzehns wegen einer Baustelle. Die aktuellsten Blitzer, da habt ihr uns hier Bescheid gegeben. Danke euch. Auf der A9 steht einer Richtung Berlin am Schkeuditzer Kreuz in der Überfahrt zur A14 Richtung Dresden. Auf der B184 zwischen Roßlau und Dessau. Und in Salzwedel in der großen St. Ilsenstraße. Wer da noch irgendwie Staus oder Blitzer gesehen habt, dann einfach kurz durchklingeln, kostenlos unter der 08021 4x0 oder ihr schickt mir einfach kurze Nachricht per WhatsApp rum. Bei diesem Wetter habe ich erstmal eine essentielle Frage jetzt an euch. Ihr müsst euch auch entscheiden. Freibad oder See? Schickt mir gerne mal eine WhatsApp-Memo rum, weil ich schwanke immer zwischen den beiden. Nummer findet ihr auf sputnik.de. Weil mal ganz ehrlich, heute bei bis zu 38 Grad, das ist doch nicht mehr normal. Da muss man ja irgendwo rein ins Wasser springen. Und morgen zum Samstag einfach noch krasser, bis zu 40 Grad können es da werden. Spätestens da überlege ich mir wirklich einen DIY-Pool in meine Wohnung zu bauen, bin ich ehrlich.
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0: Ja, na Mensch, also Grüße gehen raus an meine DIY-Mäuse. Ja, so einen Pool kriege ich jetzt vielleicht nicht hin ohne Wasserschaden. Und falls mein Vermieter das gerade gehört hat, keine Sorge, ich mache das nicht. Aber es ist schon wirklich verdammt heiß, vor allem bei mir in der Dachgeschossbude. Ey Leute, schnappt euch wirklich immer eine Wasserflasche, die ihr to go mitnehmen könnt. Wir stehen hier die Temperaturen zusammen durch mit einer richtig nicen Playlist.

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0: Ja, sagt euch das bitte auch ganz oft heute. Du bist gut genug. Auch wenn ihr bei der Hitze hier nicht die volle Leistung abfeuern könnt. Es ist wirklich so sauheiß. Und falls ihr, by the way, heute oder am Wochenende eigentlich mit der Bahn unterwegs sein wolltet, aber ihr euch bei fast 40 Grad ehrlich gesagt so denkt,
1: halt, stopp!
0: Ja, dann gibt's jetzt richtig gute Nachrichten für euch.
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0: Die Deutsche Bahn bietet nämlich wegen dieser extremen Hitze zum ersten Mal eine kostenlose Hitze-Sonderkulanz an. Das bedeutet, wenn ihr eure Reise doch nicht antreten wollt, dann könnt ihr euer Ticket kostenlos stornieren. Supergeil. Sogar Sparpreis- oder Supersparpreistickets, was ja eigentlich sonst nicht so möglich ist. Das gilt für Fahrten bis einschließlich noch Dienstag nächste Woche, wenn das Ticket spätestens am 23. Juni gekauft wurde. Also falls euch die Sonne am Wochenende komplett ausnockt und ihr lieber im Schatten oder am See chillt, statt im Zug zu sitzen, dann habt ihr jetzt zumindest eine ganz entspannte Exit-Option.
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Leonie und Don't Worry hier bei Sputnik in eurer Homezone. Ja, die Frau macht sich wahrscheinlich wirklich gerade gar keine Sorgen. Also Leonie hatte nämlich gestern Geburtstag und hat den richtig süß mit ihren Friends verbracht. Erst hat sie die Kerzen ihrer Geburtstagstorte ausgepustet und dann richtig süß so ganz lange mit Augen zu sich was gewünscht. Und da sag ich euch, bin ich ja auch so, ne? Ich bin sonst wirklich überhaupt nicht so doll spirituell oder abergläubisch. Aber an so Wünsche, auch wenn mir eine Wimper ausfällt, glaube ich irgendwie richtig dolle, da nehme ich mir richtig viel Zeit. Ich denke mir meistens auch so, du, dann nehmen wir jetzt hier gleich alles in einem Rutsch mit. Wünsche ich mir gleich mehrere Dinge und puste dann wirklich so lange, bis mir hier fast der Atem wegbleibt, kriege ich fast Schnappatmung. Aber Hauptsache, alle meine Wünsche sind da abgedeckelt. Happy Birthday auf jeden Fall. Nachträglich an Leonie und auch an alle, die heute vielleicht ihren großen Tag haben. Nehmt euch Zeit, wünscht euch ganz, ganz viel und Happy Birthday. An dieser Stelle hier ist Sputnik.

0: 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Um die 36 Grad plus sind angesagt.
1: Meine Güte, also passt schön auf euch auf. Viel trinken, abkühlen nicht vergessen. Wir supporten euch natürlich mit einem absoluten Banger aus dem letzten Jahr.
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0: Ich weiß nicht, wie du siehst, Bexen. Ich glaube, die Hitze ist bei uns schon im Kopf angekommen. Deswegen machen wir vielleicht mal ein Päuschen und dann hören wir uns nächste Woche wieder. Tschüss.
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0: Hallo, schönen Freitag euch. Ihr zieht zusammen mit mir den letzten Tag vorm Wochenende durch. Wir updaten euch jetzt fix mit den aktuellen News.
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0: 15.01 Uhr mit Joris.
2: Das Landgericht Magdeburg hat gegen den Todesfahrer vom Weihnachtsmarkt die Höchststrafe verhängt. Der Angeklagte Taleb A. wurde unter anderem wegen Mordes zu lebenslanger Haft verurteilt. Außerdem wurde die besondere Schwere der Schuld festgestellt. Eine mögliche Sicherungsverwahrung für den inzwischen 51-Jährigen soll am Ende der regulären Haft gerichtlich geprüft werden. Der Angeklagte war am 20. Dezember 2024 mit einem Auto über den Magdeburger Weihnachtsmarkt gerast. 6 Menschen starben, mehr als 300 wurden verletzt. Der Haushaltsausschuss des Bundestages hat den Einstieg des Bundes beim Panzerbauer KNDS gebilligt. Der Ausschuss stimmte den Plänen der Bundesregierung zu. Diese sehen eine außerplanmäßige Ausgabe in Höhe von 7,2 Milliarden Euro vor. Vertreter der Linken stimmten dagegen, die Grünen enthielten sich. Der Bund will sich mit 40% bei KNDS beteiligen. Frankreich hält bereits 40% der Anteile. Das Bundesfamilienministerium hat einen Zeitungsbericht zurückgewiesen, wonach sich die Bedingungen für das Elterngeld verschärfen. Das Redaktionsnetzwerk Deutschland hatte berichtet, dass der volle Betrag über 14 Monate nur dann gezahlt werde, wenn Vater und Mutter die Betreuung zu gleichen Teilen nutzten. Eine Sprecherin sagte, die Meldung sei reine Spekulation. Derzeit muss ein Elternteil mindestens 2 Monate Elternzeit nehmen, damit insgesamt 14 Monate Elternzeit zur Verfügung stehen.
0: Danke dir fürs Update, Joris.
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0: Auf den Straßen in der Sputnikzone ist einiges los. Jetzt um 15.03 Uhr, da braucht er ordentlich länger. Auf der A2 Richtung Berlin zwischen Ziersaar und Wollin. Da bleibt die Straße noch gesperrt wegen Straßenschäden bis Sonntagabend. Und da ist auch wirklich viel Stau, 16 Kilometer gerade noch. Die letzte freie Abfahrt ist Burg Ost. Deswegen auch auf der Umleitung ab Thesen über Schopsdorf und Ziersaar. Mindestens 2 Stunden braucht er hier länger. Die weiträumige Umleitung, die führt dann ab dem Kreuz Magdeburg über die A14 Richtung Dresden und die A9 Richtung Berlin. Die A2 Richtung Hannover bleibt außerdem zwischen Burg Ost und Burg Zentrum wegen Reparaturarbeiten noch wahrscheinlich bis morgen Mittag gesperrt. Da sind es gerade 2 Kilometer Stau. Auf der A9 Richtung Berlin zwischen Eisenberg und Reußig, auch hier Stau, 10 Minuten dauert es länger. Und auf der A9 Richtung Berlin zwischen Bad Dürrenberg und Großkugel, auch da gibt es Stau nach einem Unfall. Da braucht er ungefähr 20 Minuten länger. Die aktuellsten Blitzer, einer steht auf der A9 Richtung Berlin am Schkeuditzer Kreuz in der Überfahrt zur A14 Richtung Dresden. Auf der B184 zwischen Roßlau und Dessau steht ein ziemlich fieser. Und in Salzwedel in der großen St. Ilsenstraße. Wenn ihr auch noch irgendwas gesehen habt, mehr Staus, mehr Blitzer, einfach kurz kostenlos hier durchklingeln unter der 08000 21 4x die 0 oder ihr schickt uns einfach kurze Nachricht per WhatsApp rum. Ja, beim Wetter stecken wir immer noch mitten im Hitzemarathon. Aktuell 34 Grad in Magdeburg, Halle und Gentin. Bis zu 38 Grad sind hier noch maximal drin heute. Bis zum Abend bleibt es da aber auch sonnig und das Wochenende setzt dann noch einen drauf. Schwül, es kann gewittrig werden, extrem heiß, also mit Spitzen bis zu 40 Grad ab morgen.
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0: Aber genießt auf jeden Fall die Sonne, Leute. Cremt euch gut ein. Es fühlt sich halt wirklich an, als wären wir gerade mal eben kurz nach Thailand rüber gedüst, ne? Ein Typ, der hat das tatsächlich erst vor kurzem gemacht und da auch gleich noch einen Teil seines Albums geschrieben. Ja, er hier ist back.
3: Hey, hey, hier ist Finch. Mein neues Album Außenseiter Spitzenreiter ist jetzt draußen.
0: Und genau darüber wollen wir gleich exklusiv mit Finch live in der Sendung quatschen. Wir hören natürlich auch ein bisschen rein. 10 Minuten, bleibt unbedingt dran.

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0: Hi am Freitag, Franzi hier für euch. Wir sind aber nicht alleine heute. Ich habe einen jungen Herrn hier bei mir am Start. Er bringt heute sein neues Album raus. Ich sage nur...
2: Abfahrt.
0: Finch ist bei mir. Hallöchen.
3: Guten Nachmittag.
0: Finch, erstmal, wie geht's dir? Bist du im Stress oder bist du relativ entspannt gerade?
3: Ich bin immer im Stress, aber gerade wirklich. Also nicht lange geschlafen. Jetzt Release-Wochenende ist dann immer anstrengend mit Release-Party und hier und da. Ich sag mal, in neun Tagen ist entspannt.
0: Oh, okay, aber muss noch bis dahin ordentlich durchziehen. Also unsere Party klingt jetzt erstmal ja super cool, gerade so Release-Party, da kommen alle, auch für dich, aber sagst du, es ist trotzdem ein Pressure oder irgendwie einfach stressig für dich?
3: Für die anderen ist immer Entspannung, für mich ist ja auch geil, so, es macht ja auch Spaß, aber es ist ja trotzdem Arbeit. Egal wie schlecht der Tag gelaufen ist, privat, musst du immer glücklich sein, musst immer cool sein, das ist schon manchmal ein bisschen schwierig und wenn du da mal ein bisschen durchhängst oder so, dann wird sie gleich manchmal ein bisschen böse angerechnet und sagen so, nee, ist nicht geil, aber das geht schon.
0: Ist es denn bei deinem Titel von dem neuen Album, Außenseiter, Spitzenreiter, geht es da in was Deeperes rein, dass du sagst, du hast dich vielleicht selber wirklich vom Außenseiter zum Spitzenreiter entwickelt oder ich habe auch gehört, es geht da um eine Serie irgendwie vom RBB?
3: Das ist die Anlehnung an so eine alte DDR-Sendung, aber der Name ist einfach passend, weil trotzdem immer ganz oben oder relativ weit oben, will nicht dazugehören, aber bin trotzdem oben. Also.
0: Du willst aber nicht dazugehören eigentlich. Warum nicht?
3: Nö. Ich lasse mich ja eh ungerne Schubladen stecken und will denn aber auch nicht in dieser Deutschrap oder Künstlerwelt, in dieser ganzen High-Society-Branche, wenn man dann immer auf Veranstaltungen ist, das ist alles, gefällt mir alles nicht so. Ist nicht so mein Ding.
0: Ja, und was heißt so Außenseiter aber dann für dich, dass du dich da so ein bisschen auch von abgrenzt oder kennst du das auch von früher?
3: In der Schule war ich jetzt auch nicht der... Habe ich auch eher mein eigenes Ding gemacht oder so. Also ich war jetzt schon immer so ein bisschen Einzelgänger oder nicht da mit der Hauptgruppe unterwegs, mit den Leuten unterwegs, wenn große Sachen waren. Da habe ich mich eher mal ein bisschen rausgekapselt und wollte jetzt nicht dabei sein.
0: Ja, denkst du, dein neues Album wird auch ein bisschen provozieren, Außenseiter, Spitzenreiter?
3: Ja, das ist eher so, nee, die bösen Songs sind da nicht drauf.
0: Ah.
3: Beziehungsweise, ja, es ist okay. Das ist eher so ein bisschen für die Fans, ein bisschen, hast einen Song, der so ein bisschen die Geschichte erzählt, du hast Songs, die ein bisschen weiter. Du hast Battle-Rap-Songs drauf, du hast ein bisschen Abgeh-Songs drauf. Also ist alles. Ich glaube nicht, dass das provoziert. Es wird sie eher provozieren, wenn wir auf Platz 1 der deutschen Charts landen. Dann kann man mal wieder einen Mittelfinger an die ganze Industrie zeigen. Dann können sie sich wieder ins Ärgern, stillen Kämmerchen.
0: Ey, danke dir, Finch. Das ganze Album ist ab sofort draußen. Ihr könnt es euch reinziehen. Außenseiter, Spitzenreiter. Und damit ihr schon mal so einen kleinen Pre-Taste bekommt, haben wir jetzt für euch Kopangan hier in der Sputnik-Homezone.

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Was wäre ein Job, den ihr gerne mal für einen Tag austesten wollen würdet? Eure Sputnik Homezone ist hier mit Franzi. Und das war gerade Alex Warren für euch mit Eternity, der einen Tag lang als Schuhverkäufer jetzt gearbeitet hat. Das sieht man gerade auf Insta. Der ist da so lustig rumgeirrt und hat immer so geraten, wo irgendwelche Schuhe stehen könnten, wenn Leute gefragt haben. Ja, und ich glaube, wenn ich egal welchen Job mal für einen Tag einfach ausprobieren könnte, wäre es bei mir Friseurin. Ey, das war früher wirklich für mich Traum. Oder Make-up-Artistin. Oh, bestimmt auch richtig stressig. Ich habe da sehr, sehr Respekt vor, aber ich stelle es mir auch irgendwie geil vor, wenn Leute so danach aus deinem Laden rausgehen und die fühlen sich einfach toll, die fühlen sich schön. Was wäre denn für euch so ein Job, den ihr gerne mal für einen Tag ausprobieren würdet? Schickt mir mal eine WhatsApp-Memo rum. Nummer findet ihr auf sputnik.de. Hier ist Kamerad für euch in der Sputnik Homezone.

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0: heiß da draußen. Damit er da wirklich entspannt durchkommt, gucken wir mal eben drauf. Und da gibt es gerade auch einige neue Staumeldungen. Auf der A2 Richtung Berlin, da bleibt es noch zwischen Ziersaar und Wollin wegen Straßenschäden bis Sonntagabend ein bisschen struggelig. Da ist nämlich noch die Straße gesperrt und es sind auch noch 15 Kilometer Stau angesagt. Die letzte freie Abfahrt ist der Burg Ost. Auf der Umleitung ab Thesen, da ist außerdem über Schopsdorf und Ziersaar noch mindestens 2 Stunden Stau. Und die weiträumige Umleitung, die führt ab dem Kreuz Magdeburg über die A14 Richtung Dresden und die A9 Richtung Berlin. Auf der A2 Richtung Hannover, da bleibt es noch zwischen Burg Ost und Burg Zentrum wegen Reparaturarbeiten bis wahrscheinlich morgen Mittag die Straße gesperrt. Und da gibt es auch gerade 2 Kilometer Stau. A9 Richtung Berlin zwischen Eisenberg und Reußig. Auch hier Stau, ungefähr 10 Minuten dauert es länger. A9 Richtung Berlin zwischen Bad Dürrenberg und Großkugel. Auch hier Stau an einer geräumten Unfallstelle. Und auf der A9 Richtung Berlin zwischen Köselitz und Kleinmarzehns. Hier sind es auch Stau. 15 Minuten dauert es hier länger. So, also so viel Stau, es ist wirklich unfassbar. Also macht wirklich ganz, ganz vorsichtig und lasst euch nicht blitzen. Da haben wir 2 aktuelle auf der A9 Richtung Berlin am Schkeuditzer Kreuz in der Überfahrt zur A14 Richtung Dresden und auf der B91 kurz nach der Auffahrt Burg Werben Richtung Zeitz. Wenn ihr noch irgendwas gesehen habt, Staus oder Blitzer, dann supporten uns hier gegenseitig. Ruft da einfach kurz kostenlos an unter der 08021 4x die 0 oder ihr schickt uns einfach kurz eine WhatsApp-Nachricht rum. Das Wetter, das fühlt sich hier eher nach Tropen als nach Sputnik-Zone an. Das sind gerade um die 35 Grad in Halle, Magdeburg und Chemnitz. Auch abends, da bleibt es wirklich schön sonnig und trocken, aber halt trotzdem sauwarm. Deswegen vergesst nicht ganz viel zu trinken. Am Wochenende wird es dann auch schon wieder sehr tropisch, sehr schwül. Ein paar Gewitter sind da auch in Sicht und Temperaturen bis zu 40 Grad. Leute, der Sommer meint's wirklich ernst.
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0: Ja, und damit kommt gut durch den letzten Tag vorm Wochenende. Vielleicht mit so einem kleinen Shopping-Trip, weil es in den Läden ja auf jeden Fall kühler ist als draußen. Oder ihr seid schon am See, dann gönnt euch Sputnik über einen Livestream auf sputnik.de. Lieblingsmucke hab ich jetzt für euch.
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0: war das für ein Up and Down der Gefühle gestern bei der WM. Deutschland verliert gegen Ecuador und das ist zwar wirklich mau, aber Leute, wir gucken nach vorne. Deutschland ist ja trotzdem nicht raus. Am Montag kommt das erste K.O.-Spiel und damit wir unsere deutschen Jungs noch mehr supporten können als ohnehin schon, haben wir auch noch das perfekte, stylische Trikot für euch.
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0: Ja, das exklusive Sputnik-Deutschland-Trikot wartet nämlich auf euch. Und heute habt ihr die nächste Chance, es euch zu schnappen. In einer guten halben Stunde heißt es wieder anrufen, mitspielen und gewinnen. Und glaubt mir, ihr seht damit nicht nur mega stylisch aus. Es ist gerade bei diesem Wetter, wirklich diese heißen Temperaturen, das perfekte Outfit, weil das klebt nicht so an euch. Das ist so richtig locker, leichter Stoff. Gestern war Markus aus Wandsleben am See dran. Er hat tatsächlich eine zweite Chance bekommen. Und ich habe so mit ihm mitgebankt. Und zwar gibt es nur eine Sache, diese Nationalhymne hat so ein kleines Makeover verfasst bekommen. Zu welchem Team gehört der Remix? Du entscheidest, ist es Team A, Curaçao oder B, die Elfenbeinküste? Und wir legen jetzt los. Du hörst den Remix jetzt. Was sagst du? Hast du eine Ahnung? A, Curaçao, B, Elfenbeinküste.
2: Das müsste B, die Elfenbeinküste sein.
0: Du bist dir ganz sicher?
2: Nicht ganz.
0: Okay, deine Antwort wird eingeloggt. Mein Lieber, so hier klingt sie tatsächlich und das ist leider Curaçao.
2: Ah. Ach Mann.
0: Ach Manno. Ah. Wie schade. Wirklich, ich hätte es dir so sehr gegönnt, mein Lieber. Ja, manchmal ist halt wirklich der Wurm drin. Ach, Leute. Aber nicht den Kopf hängen lassen. Heute kann es wieder klappen. Ich glaube ganz fest an euch. Also 16.10 Uhr einfach einschalten, das exklusive Sputnik Deutschland-Trikot sichern und jetzt am besten schon mal schnell die Nummer noch mittippen. Ich sag's dir ganz langsam an. 08021 4 mal die 0.

0: heißer Sputtig-Zone. Ja, Hallöchen am Freitag mit der Sputnik-Homeson geht's ins Fastwochenende. Franzi hier, ja, also draußen bei den Temperaturen, da hast du wirklich das Gefühl, der Boden ist Lava. Eine Sache, die jetzt wirklich Pflicht ist, sage ich auch mir selbst mit, genug trinken, Leute. Mich lachen wirklich immer alle aus, weil ich echt nur Wasser oder Tee trinke. Das ist die gesündeste Angewohnheit meines Lebens, weil ansonsten lebe ich nicht so gesund. Aber jetzt machen wir mal einen kurzen Check. Was ist denn euer Go-To-Drink, wenn alles da draußen schmilzt?
1: Ganz einfache Sache. Schön schwarzen Friesentee. Beste, wo es gibt. Es war ein warmes Getränk. Dadurch schwitzt man aber nicht so viel, als wenn du kalte Getränke trinken würdest.
2: Juhu. Na, kaltes Bier und eiskalter Gin Tonic, oder?
3: Bier.
0: Gut, also die Männer sind sich hier schon mal einig. Entweder Tee oder Bier, alles klar. Ladies, wir haben auch was im Petto, oder? Wie sieht's bei euch aus?
4: Kalt und warm, das ist egal. Hauptsache Aperol.
0: Gut, alles klar. Da schmeckt's mir auch schon wieder. Zwischendurch vielleicht noch ein kleines Zwieback reinhauen, damit er hier nicht dehydriert. So, und damit hat Mutti gesprochen.
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0: Da werden bei dem einen oder anderen Fußballfan Erinnerungen hochgeholt. 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

0: Die Woche geht in Endspurt, Leute. Wir feiern zusammen das Fast-Wochenende ab. Damit ihr noch Bescheid wisst, was hier auf der Welt abgeht, gibt's jetzt einen fixen News-Check.
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0: Um 16.01 Uhr mit Joris.
2: Sachsens Ministerpräsident Michael Kretschmer zeigt sich besorgt über verschärfte Sparpläne bei VW. Der CDU-Politiker sagte, Volkswagen gehöre zum Markenkern Deutschlands. Wenn dieses Unternehmen aufgebe, sei das für das ganze Land fatal. Sachsens Wirtschaftsminister Dirk Panther kündigte im MDR an, man werde um das Zwickauer Werk kämpfen. Der produktivste Standort von VW dürfe nicht irgendwelchen pauschalen Kürzungen zum Opfer fallen. Medienberichten zufolge könnten bei VW bis zu 100.000 Stellen wegfallen. Vier Werken droht die Schließung, darunter dem Standort in Zwickau. Das Bundesfamilienministerium hat einen Zeitungsbericht zurückgewiesen, wonach sich die Bedingungen für das Elterngeld verschärfen. Das Redaktionsnetzwerk Deutschland hatte berichtet, dass der volle Betrag über 14 Monate nur dann gezahlt werde, wenn Vater und Mutter die Betreuung zu gleichen Teilen nutzten. Eine Sprecherin sagte, die Meldung sei reine Spekulation. Derzeit muss ein Elternteil mindestens 2 Monate Elternzeit nehmen, damit insgesamt 14 Monate Elternzeit zur Verfügung stehen. Der Haushaltsausschuss des Bundestages hat den Einstieg des Bundes beim Panzerbauer KNDS gebilligt. Der Ausschuss stimmte den Plänen der Bundesregierung zu. Diese sehen eine außerplanmäßige Ausgabe in Höhe von 7,2 Milliarden Euro vor. Vertreter der Linken stimmten dagegen, die Grünen enthielten sich. Der Bund will sich mit 40% bei KNDS beteiligen. Frankreich hält bereits 40% der Anteile. KNDS stellt unter anderem den Panzer Leopard 2 her.
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0: Danke dir fürs Update. Wir checken noch eben auf den Straßen ab, was es hier Neues gibt um 16.03 Uhr. Da ist auf jeden Fall ordentlich Stau auf den Autobahnen los. Auf der A2 Richtung Berlin zwischen Ziersaar und Wollin, da bleibt noch wegen Straßenschäden die Straße bis Sonntagabend gesperrt. Und deswegen gibt es da auch gerade 15 Kilometer Stau bis zur letzten freien Abfahrt. Da ist Burg Ost. Ja, auf der Umleitung ab Thesen über Schopsdorf und Ziersaar, da dauert es auch ungefähr 2 Stunden, deswegen länger. A2 Richtung Hannover bleibt auch noch zwischen Burg Ost und Burg Zentrum wegen Reparaturarbeiten ist wahrscheinlich morgen Mittag gesperrt. Auch hier 2 Kilometer Stau. A9 Richtung Berlin zwischen Kleinmarzehns und Brück. Auch hier gibt es Stau nach einem Unfall. Dauert sogar ungefähr 1 Stunde länger. Ich schicke euch ganz viele Nerven darüber. Und Vorsicht auf der A9 Richtung München zwischen Brück und Niemegk. Da liegt noch ein Metallteil auf der mittleren Fahrspur rum. So, die aktuellsten Blitzer steht gerade nur einer auf der B91 kurz nach der Auffahrt Burg Werben Richtung Zeitz. Und wenn ihr auch noch irgendwas gecheckt habt, ein Stau oder ein Blitzer, einfach kurz hier kostenlos durchklingeln unter der 08 1021 viermal die Null oder ihr schickt mir einfach kurze Nachricht per WhatsApp rum. Ja, wettermäßig, da gilt für uns heute das Gleiche wie für Schoki und Eis. Nicht zu lange in der Sonne sein, weil ansonsten schmelzen wir hier wirklich einfach weg. Aktuell messen wir überall 34 Grad in Magdeburg, Halle und in Wittenberg. Dazu echt strahlender Sonnenschein, das ist ganz klasse. Und bis zu 38 Grad werden sie heute noch am Nachmittag. Morgen wird sogar noch heißer mit bis zu 40 Grad. Es gibt dann aber auch immer mal ein paar Gewitterschauer. Also so kleine Abkühlungen zwischendurch sind mit drin.
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0: Hotty hot ist es hier in der Sputnik-Zone und natürlich will man da nicht so viele Klamotten anhaben, ne? Damit ihr aber perfekt für dieses Wetter ausgestattet seid, mit dem perfekten Stoff und dann auch noch für die WM 2026, haben wir hier einen richtig heftigen Look für euch. Wie soll ich es anders sagen? Unser Sputnik-WM-Trikot wartet auf euch. Vorne mit Team Germany, hinten dann mit dem Sputnik-Logo und der Stoff, Leute, ich hatte das vorhin an, das ist wie ein Hauch von nix, wirklich. Schnappt's euch und gleich in 10 Minuten zocken wir wieder unser kleines WM-Quiz. Ruft einfach kurz dafür jetzt an. Nummer gibt's hier für euch. 08 1021 4 mal die 0.
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0: Mann.
1: Ja, was denn?
0: Was muss man machen?
1: Auf den jetzt?
0: Ja, Mann. Okay, fuck it, fuck it.

0: sind wir doch mal ehrlich, Vorfreude ist doch wirklich die beste Freude und meistens kommt die zu kurz, so wie vor der eigentlichen Action beim Vorspiel. Also ich meine natürlich
1: das Vorspiel.
0: Ja, vor und während der WM-Spiele stimmen wir uns nämlich mit dem Vorspiel einfach noch ein bisschen mehr ein. Ihr sichert euch das Sputnik-WM-Trikot. Damit seid ihr die stylischsten beim Public Viewing und wir zocken jetzt zusammen. Einen schönen guten Nachmittag, Maria aus Grieben.
2: Hallo.
0: Na, Hallöchen. Ey, du hast jetzt die Chance, dir dein exklusives Sputnik-WM-Trikot zu sichern. Was hast denn du bisher immer so angehabt bei den WM-Spielen?
2: Gestern auch ein Deutschland-Trikot, das habe ich mal irgendwo herbekommen, von meinem Mann, glaube ich, ein bisschen groß, aber und mein Sohn war ganz traurig, weil er keins hatte.
0: Oh, okay, also das heißt, du spielst für deinen Sohn und für dich eigentlich so ein bisschen mit.
2: Genau.
0: Guti. Genau. Morgen trifft ja Senegal auf den Irak und wir testen jetzt mal, wie sattelfest du bei den WM-Teams bist. Wir haben hier eine der beiden Nationalhymnen durch einen Mixer gejagt. Die ist jetzt ein bisschen aufgepimpt, die Hymne. Die Frage ist nur, zu welchem Team gehört dieser Sound? Ich sag dir schon mal, Option A ist Senegal oder ist es B, Irak? Und hier kommt der Track. Hast du schon eine Ahnung? Ist es A, Senegal oder B, Irak?
2: Ich würde meinen Senegal.
0: Und das, meine Liebe, loggen wir ein. Das ist richtig! Woo! Yeah!
2: Cool.
0: Hey, wie cool ist das denn? Ich zeig dir mal eben so, hier klingt nämlich die Originalhymne. Schön, ne?
2: Sehr toll.
0: Top. Also jetzt kann ja wirklich die WM noch besser eigentlich nur laufen. Gut, wir haben jetzt zwar gestern verloren, Deutschland, ne? Aber was denkst du, wie weit kommen wir? Es kann eigentlich nur besser werden jetzt, oder?
2: Jetzt kann es nur noch besser werden, ja. Aber wir sind erstmal weiter.
0: Wir sind erstmal weiter, finde ich ganz klasse. Ich wünsche dir ganz viel Spaß. Montag ja das nächste Deutschland-Spiel dann in der K.O.-Runde. Und ja, für euch, wenn ihr das da draußen gerade gehört habt, ihr habt auch Bock auf so ein geiles Deutschland-Trikot im Sputnik-Style, dann einfach nächste Chance Montag früh bei Sputnik Tag und Wach mit Boxen und Tobi. Ho!

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0: Hallöchen an alle Mütimäuse, gerade hier in der Sputnik Homezone. Ja, das Deutschlandspiel ging halt auch gestern einfach lange. Was soll ich euch da sagen? Ja, und dann haben wir nicht mal gewonnen, ne? Na klar, haben wir ja auch gerade drüber geredet. Dafür hat gerade Maria gewonnen. Unser WM-Sputnik-Trikot. Richtig geil. Herzlichen Glückwunsch an der Stelle nochmal. Nächste Chance auch für euch am Montag. Ja, und wir lassen natürlich von dem Spiel gestern uns jetzt erstmal nicht unterkriegen. Sagt auch ein Sputnik-Act hier aus der Playlist, Finch. Seit heute nämlich ist sein neues Album Außenseiter Spitzenreiter draußen. Deswegen ist Finch hier mit am Stissel. Und tatsächlich bist du auch ein bisschen im Fußballgame drin. Was ist denn deine Analyse zu den nächsten WM-Spielen? Was denkst du, wie weit kommen wir?
1: Also nach der Leistung gestern, denke ich mal, die waren gegen Elfenbeinküste halt auch schon nicht gut. Curaçao ist für mich kein Gegner, wo man es misst. Die müssen sich jetzt extrem wenden im 16. Finale und müssen halt auch zeigen, dass sie Titelfavorit sind. Wenn sie da sich wieder durchmogeln, ist spätestens gegen Frankreich Schluss. Frankreich wird uns auseinandernehmen. Und wenn sie allerdings gegen also das 16. Finale gewinnen, sich Moral holen fürs 8. Finale und dagegen Frankreich gewinnen, ich glaube, dann kannst du alles gewinnen.
0: Okay, das klingt erstmal ganz ehrlich, als wärst du ein waschechter Fußballexperte. Gleich quatschen wir aber hier über dein absolutes Steckenpferd, natürlich die Mucke. Wir checken dein neues Album aus und ihr seid mit am Start. 17.10 Uhr ist Finch gleich nochmal live bei mir in der Sputnik Homezone, also stay tuned.

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0: Einen wunderschönen Freitag euch. Überhitzt mich hier nicht da draußen. Wenn ihr mit dem Auto unterwegs seid, dann übertreibt es aber auch vielleicht nicht zu dolle mit der Klima, nicht, dass ihr hier noch krank werdet. Damit ihr sonst aber gut auf den Straßen durchkommt, machen wir jetzt fix einen Straßencheckup. Um 16.31 Uhr und da ist einiges an Stau gerade los, auch auf der A2 Richtung Berlin. Da bleibt es noch zwischen Ziersaar und Wollin wegen Straßenschäden bis Sonntagabend gesperrt. Zurzeit auch noch 13 Kilometer Stau. Die letzte freie Abfahrt ist da Thesen. Auf der A2 Richtung Hannover, die bleibt noch zwischen Burgost und Burgzentrum wegen Reparaturarbeiten bis wahrscheinlich morgen Mittag gesperrt. Und auch da sind es gerade 2 Kilometer Stau. Auf der A9 Richtung Berlin zwischen Kleinmarzehns und Brück, hier gibt es Stau nach einem Unfall. Ungefähr eine Dreiviertelstunde dauert es länger. A9 Richtung München zwischen Niemeck und Kleinmarzehns auch Stau im Baustellenbereich. Und auf der A38 Richtung Leipzig zwischen Altstädt und Querfurt. Hier gibt es auch Stau an der Baustelle. 20 Minuten dauert es da länger. Die aktuellsten Blitzer, ihr habt uns welche durchgegeben. Danke euch. Marie hat einen gesehen auf der A38 Richtung Göttingen am Dreieck Halle Süd. Und auf der B91 kurz nach der Auffahrt Burg Werben Richtung Zeitz steht auch noch einer. Wenn ihr Staus oder Blitzer noch gesehen habt, ruft ihr einfach kurz kostenlos durch unter der 08000 21 4x die 0. Oder schickt mir einfach kurz eine Nachricht per WhatsApp rum. Ja, der Sommer hat wirklich hier Next Level erreicht. Was geht hier ab, ey? 35 Grad sind es fast überall in der Sputnikzone. Bei viel Sonne und nur wenigen Wolken geht es hier weiter Richtung 38 Grad. Und morgen wird es noch heftiger mit bis zu 40 Grad. Manchmal gibt es dann auch ein paar Schauer und Gewitter. Nur insgesamt bleibt die Hitze hier trotzdem im Dauermodus.
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0: Also Leute, wir kommen jetzt zusammen klar und pushen unseren Mut gegenseitig. Falls ihr gerade nicht so Team rausgehen seid bei der Hitze, dann gar kein Stress. Es gibt für alle Zocker unter uns und alle, die es noch werden wollen, ein richtig fettes Game für zu Hause. Gamechecker Alex hat es schon getestet und es ist wirklich der perfekte Excuse, um sich vor diesen 40 Grad draußen zu drücken. Gleich in circa 10 Minuten.
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0: Hallöchen an diesem heißen Freitag in der Sputnik Homezone. Ja, wenn ihr auch das Gefühl habt, ihr müsstet euch eigentlich mal in den Keller verkriechen, wo es kalt ist. Leute, dann habe ich jetzt auch noch dafür die perfekte Beschäftigung.
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0: Schnappt euch einen PC, die Xbox oder PlayZ. Es gibt ein neues Game, das selbst mich als Nichtzockerin komplett hookt. Das Rollenspiel Gothic von 2001 ist nämlich back mit einem Remake. Und holla, ey, das sieht so fancy aus. Gamechecker Alex hier bei mir. Hello, sag mal, du hast das ganze Game schon für uns getestet, ne?
2: Ja, also das Ganze spielt in so einer ziemlich düsteren Fantasy-Welt im sogenannten Minental. Und das Königreich der Menschen führt da einen erbitterten Krieg gegen die Orks. Und um den zu gewinnen, brauchen sie Massen an so magischem Erz. Und wo kommt das her? Klar, aus diesem Minental. Deswegen alle Sträflinge und Verbrecher des Königreichs da reingesteckt werden, um dort zu schuften. Das Ganze soll dann obendrein noch mit so einer magischen Barriere von außen abgeriegelt werden.
3: Aber etwas störte das zerbrechliche Gefüge der Magie. Wir waren nun selbst Gefangene unserer eigenen Barriere.
2: Tja, wie du schon hörst, ist das ein bisschen doof gelaufen und kaum ging die Sache schief, übernehmen obendrein auch noch die Gefangenen die Kontrolle. Es bilden sich da unterschiedliche Lager, alle mit ihren eigenen Ausbruchsplänen und in dieses Durcheinander wird dann der Hauptcharakter reingeworfen, der nur der namenlose Held genannt wird, wobei man sich ehrlich gesagt in den ersten Stunden so gar nicht heldenhaft vorkommt.
0: Also man selbst spielt diesen namenlosen Held, warum kommt man sich nicht so heldenhaft vor?
2: Naja, also einfach gesagt, man kann einfach gar nichts, man hat nichts und man weiß auch kaum was. Also wortwörtlich das Erste, was nach der Ankunft in diesem Minental passiert, ist, dass man ordentlich aufs Maul bekommt. Und ich sag's mal so, das wird auch nicht das letzte Mal sein. Also klar, das führt natürlich auch manchmal ein bisschen zu Frust, wenn man da und aufs Maul bekommt, aber dafür macht jedes Level-Up, jede neue Waffe und jede neue Rüstung, die du bekommst, einen wirklich spürbaren Unterschied. Und das ist einfach total satisfying, wenn man dann irgendwann auch mal zurückkloppen kann.
0: Also zurückkloppen geht auf jeden Fall.
2: Oh ja, definitiv. Und außerdem wurde im Remake auch noch die Grafik ordentlich aufpoliert, was auch richtig, richtig schick aussieht. Mhm. Und auch die sehr, ich sag mal, sperrige Steuerung des Originals wurde überarbeitet. Und neue Quests gibt's obendrauf auch noch. Für mich trifft das Remake also echt so den perfekten Sweet Spot aus den alten Stärken und neuen Verbesserungen. Also egal, ob man jetzt Gothic-Fan der ersten Stunde ist oder ein kompletter Neuling, das Remake bockt echt richtig.
0: Also klingt geil. Selbst für Nicht-Zocker wie mich, finde ich, klingt das gut. Vor allem einfach auch mal draufkloppen. Das fand ich besonders gut. Also vielleicht auch eine kleine Challenge für euch. Wenn ihr euch der gewachsen fühlt, dann bekommt ihr das Gothic Remake aktuell für PC, Xbox oder auch PlayStation. So circa 50 bis 60 Euro kostet das. Also frohes Zocken, Leute, und hoffentlich mit Klimaanlage.

Der wird auch nicht alt, ne? Also, ich hoffe, heute fühlt ihr euch am See auch am sexy and I know it, Leute. Einfach mal sexy fühlen. Hier ist eure Sputnik Home Zone. Franzi für euch am Start und sucht euch am See auf jeden Fall ein schönes, schattiges Plätzchen. Ja, Sonnencreme ist euer bester Freund, genau wie die Sonnenbrille. Heute ja schon hot mit bis zu 38 Grad. Und bis zu 40 Grad werden es dann morgen in der Sputnik-Zone. Da denkst du dir so, Mensch, wie muss es dann zum Beispiel an Orten wie auf Malle sein? 55 Grad? Nee, während wir hier bei 40 Grad wirklich was verbrennen, fühlt sich's auf Malle schon fast nach Peanuts an. Also das ist ja fast schon kühl dagegen. 34 Grad werden es dort maximal auch die nächsten Tage. Hätte ich nicht gedacht. Aber ich sag dir ehrlich, habe ich jetzt irgendwie Bock, einen Flug zu buchen nach Malle, einfach weil es da kühler ist. Irgendwie schon, verkehrte Welt. Wir kühlen uns hier zusammen ein bisschen runter. Das ist für euch Sarah Larsen mit Lush Life. Sputnik Home Zone hier.

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0: Sommer, Sonne, Schwitzen. Ja, ich glaube, so kann man euer Wochenende in drei Worten irgendwie beschreiben. Um die 36 Grad plus sind angesagt.
1: Meine Güte, also passt schön auf euch auf. Viel trinken, abkühlen nicht vergessen. Wir supporten euch natürlich mit einem absoluten Banger aus dem letzten Jahr.
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0: Ich weiß nicht, wie du siehst, Bexen. Ich glaube, jetzt ist es bei uns schon im Kopf angekommen. Deswegen machen wir vielleicht mal ein Päuschen und dann hören wir uns nächste Woche wieder. Tschüss.
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0: Hallo, einen schönen Freitag euch. Den letzten Tag der Woche ziehen wir hier zusammen durch. Und damit ihr up-to-date seid, machen wir einen fixen News-Check.
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0: Um 17.02 Uhr mit Joris.
2: Sachsens Ministerpräsident Michael Kretschmer zeigt sich besorgt über verschärfte Sparpläne bei VW. Der CDU-Politiker sagte, Volkswagen gehöre zum Markenkern Deutschlands. Wenn dieses Unternehmen aufgebe, sei das für das ganze Land fatal. Sachsens Wirtschaftsminister Dirk Panther kündigte im MDR an, man werde um das Zwickauer Werk kämpfen. Der produktivste Standort von VW dürfe nicht irgendwelchen pauschalen Kürzungen zum Opfer fallen. Medienberichten zufolge könnten bei VW bis zu 100.000 Stellen wegfallen. Vier Werken droht die Schließung, darunter dem Standort in Zwickau. Das Bundesfamilienministerium hat einen Zeitungsbericht zurückgewiesen, wonach sich die Bedingungen für das Elterngeld verschärfen. Das Redaktionsnetzwerk Deutschland hatte berichtet, dass der volle Betrag über 14 Monate nur dann ausgezahlt werde, wenn Vater und Mutter die Betreuung zu gleichen Teilen nutzten. Eine Sprecherin des Ministeriums sagte, die Meldung sei reine Spekulation. Derzeit muss ein Elternteil mindestens 2 Monate Elternzeit nehmen, damit insgesamt 14 Monate Elternzeit zur Verfügung stehen. In Sachsen arbeiten mehr als 61.000 Menschen auch als Rentner weiter. Das geht aus einer Antwort der Landesregierung auf eine kleine Anfrage der linken Abgeordneten Susanne Schaper hervor. So arbeiten noch knapp 1.500 Menschen mit über 75 Jahren in Vollzeit. Die Linksfraktionschefin sagte, es spreche nichts dagegen, im Rentenalter zu arbeiten. Allerdings dürfe niemand zur Arbeit gezwungen sein, weil die Rente nicht ausreiche.
0: Danke dir fürs Update.
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0: 17.03 Uhr haben wir es, läuft gerade auf den Straßen in der Sputnikzone. Du, da ist es nicht nur sau heiß, es gibt auch ordentlich was an Stau. Auf der A2 Richtung Berlin, da bleibt die Straße zwischen Ziersaar und Wolli noch wegen Straßenschäden bis Sonntagabend gesperrt. Und da gibt es eben auch Stau auf der Straße. Die letzte freie Abfahrt ist Thesen. 13 Kilometer staut sich hier gerade. Auf der Umleitung ab Thesen über Schubsdorf und Ziersaar, da braucht er ungefähr so 1,5 Stunden länger. Außerdem auf der A2 Richtung Hannover, da bleibt zwischen Burg Ost und Burg Zentrum die Straße wegen Reparaturarbeiten noch bis morgen Mittag gesperrt. Und auf der A9 Richtung Berlin zwischen Eisenberg und Dreußig, da ist eine ungesicherte Unfallstelle aktuell noch. Die aktuellsten Blitzer habt ihr uns durchgegeben. Danke euch. Einer steht auf der A38 Richtung Göttingen am Dreieck Halle Süd und auf der B91 kurz nach der Auffahrt Burg Werben Richtung Zeitz. Wenn ihr noch irgendwas gesehen habt, Staus oder Blitzer, einfach kurz kostenlos hier durchklingeln unter der 08000 21 4 mal die 0 oder ihr schickt einfach kurz eine Nachricht per WhatsApp rum. Also eine Klimaanlage will ich in diesen Tagen wirklich nicht sein. Also es sind wirklich Workaholics aktuell. Sind es hier in der Sputnik-Zone einfach um die 35 Grad. Richtig sonnig geht es hier noch hoch auf bis zu 38 Grad. Und morgen kommt die nächste Hitzestufe mit bis zu 40 Grad. Dazu zwar so ein paar Gewitter auch geplant. Also die geben uns ein kleines bisschen zumindest eine Abkühlung zwischendurch.
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0: Und damit euch einen schönen letzten Tag der Woche. Überhitzt nicht. Ich weiß, das Wetter ist krass, fühlt sich aber auch ein bisschen nach Urlaub an. Also wenn es so warm ist. Ein Typ, der war tatsächlich vor kurzem erst noch im Paradies im Urlaub, wo ähnliche Temperaturen am Start sind, in Thailand.
3: Hey, hey, hier ist Finch. Mein neues Album Außenseiter Spitzenreiter ist jetzt draußen.
0: Ja, und das hat er auch zum Teil genau dort in Thailand geschrieben, was ihn so inspiriert hat und wie ihn vielleicht sogar die Liebe inspiriert hat. Das bequatschen wir gleich mit ihm in 10 Minuten. Bleibt dran.
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0: Freitag, Franzi hier für euch am Happy Release Day. Heute auch großer Tag für einen Künstler, der für das hier bekannt ist.
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0: Finch, ja, Abfahrt, Leute. Das klingt schon richtig nach Freitag. Ey, Finch hat sein neues Album endlich gedroppt. Außenseiter, Spitzenreiter. Wir haben vorhin schon kurz getalkt. Du hast ja sogar gleich 18 Uhr noch ein kostenloses Konzert in Berlin an der Hemm-Tankstelle. Aber so ein bisschen Erholung ist bei dir auch noch da, weil du warst erst im Thailand-Urlaub. Es sind ja auch so ein paar Teile vom neuen Album in Thailand entstanden. Hat dich da irgendwas besonders inspiriert? Also die Menschen, die Partys oder einfach mal auch raus aus Deutschland?
2: Die Insel ist natürlich der absolute Wahnsinn. Also erstmal Koh Phangan, die Insel ist der Wahnsinn. Thailand an sich ist der Wahnsinn. War wahrscheinlich der schönste Urlaub meines Lebens.
0: Oha.
2: Das Ganze, die ganze Situation drumherum, meine Freundin kennengelernt, die ganze Vibe, alles. Das hat es natürlich dann dafür gesorgt, dass man da ein bisschen lyrisch wurde. Und das, das ist, man hat schon fast vergessen, und wenn man sich den Song anhört, dann hat man immer eine Erinnerung. Also es ist das beste Geschenk, das ich mir selber machen konnte.
0: Boah, das klingt ganz, ganz toll. Ja, also Thailand, wunderschön. Und du hast auch gerade schon gesagt, du hast deine Freundin kennengelernt. Das heißt, du bist nicht mehr Single.
2: Und hat sich einiges verändert.
0: Weil ich wollte gerade sagen, weil ich habe schon auch frühere Interviews ja schon von dir so gesehen und gehört. Da hast du, glaube ich, einmal gesagt, es gibt so viele Früchte im Garten. Ich will nicht nur die Kiwis essen. Hast du jetzt gesagt, nee, jetzt ist mal Schluss damit. Jetzt settle ich mich.
2: Ja, jetzt habe ich aber einen richtig guten Fruchtsalat kennengelernt. Deswegen, da habe ich alles, was ich brauche. Deswegen, also ich konnte es nicht steuern. Also das war niemals geplant oder so. Das war einfach, es ist passiert so. Und es gibt, ich habe immer gesagt, ich bin nicht verschlossen oder so. Wenn jemand kommt, der mich umhaut, der muss mich aber auch flashen. Und das muss wirklich so. Und das ist bis dahin nicht passiert.
0: Ja.
2: Das waren coole Begegnungen vorher dabei. Das war auch alles schön. Und da hat man das gepasst oder das gepasst. Aber das große Paket hat nicht gepasst. Und wenn dann jemand kommt, wo der Schlüssel perfekt ins Schlüsselloch passt oder der Deckel auf dem Topf, dann
0: genau.
2: Hat man eh keine Möglichkeit, das zu verhindern, dann knallt es einfach und dann ist vorbei.
0: Also ist vielleicht in deinen Songs sogar ein kleines bisschen Verliebtheit zu hören, ein bisschen Thailand-Feeling auf jeden Fall und generell ist das schon ein Komplettpaket, ne?
2: Hast einen Song, der so ein bisschen die Geschichte erzählt, du hast Songs, die ein bisschen viben. Du hast Battle-Rap-Songs drauf, du hast ein bisschen Abgeh-Songs drauf.
0: Ey, klingt geil. Dann gehen wir jetzt auch ab. Perfekt zum Freitag und passend zu deinem kostenlosen Konzert heute an der Tanke. Viel Spaß, das ist Finch mit Tanke aus dem neuen Album hier bei Sputnik.

0: Leute, good news für alle Zocker hier unter uns. Jetzt wird's langsam real. GTA 6 kann seit gestern vorbestellt werden.
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0: Mein Gott, hat das aber auch lange gedauert. Der kleine Haken, das Ganze läuft nur digital diesmal ab. Nur Download ist drin. Heißt, wer es ernst meint, hat den Kauf schon erledigt und zählt jetzt einfach die Tage runter bis zum 19. November. Ja, und Reminder, vielleicht einfach schon mal Urlaubsantrag einreichen, weil jetzt, wo das Game wirklich so lange auf sich warten lassen hat, muss das ja auch durchgezockt werden, ne? GTA 6 ist jetzt schon das gehypteste Game des ganzen Jahres. Nur mein Kollege Meiner, der bleibt stabil.
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2: Hallöchen, Popöchen, hier ist Lady Chantal. Wenn ich immer Sport mache in der Öffentlichkeit, dann ist das wahrscheinlich E-Sport. Denn hier schreien immer alle E wie die Verrückten, wenn ich meine Leibesübung hier mache. Na gut, dann zieh ich mir eben was drüber.
4: Hallo, hier ist eine Gamermaus. Ich wollte nur sagen, ich werde 10-mal mehr geklickt pro Minute als ihr generischen grauen Mäuse da draußen, ne? Ja, schöne Wetter. Ah, oh, schön wieder. Ah, oh, ja, schön. Schön immer weiter klicken. Ah, oh, ja.
5: Ja, hallo? Geht's jetzt gleich los?
2: Ja, so Kommissar Meiners. Früher, als sich die Gamer noch mit den WLAN-Kabeln erdrosselt haben, ja. Da waren die LAN-Partys noch nicht so LAN-weilig wie heute, ja. Naja, gut. Habt ihr den Wortwitz wenigstens verstanden, ja? Oh, jetzt ist mein Commodore 64 abgestürzt. Gut, naja, da muss ich mal auflegen.
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6: Und damit einen niceen Freitagabend euch. A happy Weekend. Bevor ich euch aber wirklich final ins Wochenende schicke, mach mal kurz noch ein fixes Straßen-Update. Himmel, hier, es ist wirklich so heiß. Du, ich verspreche mich da sehr.

0: Der Stau nach einem Unfall. Die A9 Richtung Berlin ist zwischen Brück und Beelitz außerdem nach einem Unfall gerade dicht. Da gibt es auch Stau bis Niemegk und auf der A9 Richtung München. Zwischen Niemegk und Kleinmarzehns, da ist gerade Stau im Baustellenbereich. 10 Minuten dauert es hier länger. Die aktuellsten Blitzer, ihr habt uns einen durchgegeben auf der A38 Richtung Göttingen am Dreieck Halle Süd und Vorsicht auf der B91 kurz nach der Auffahrt Burg Werben Richtung Zeitz. Wenn ihr auch noch irgendwie Staus oder Blitzer gesehen habt, dann einfach kurz kostenlos hier durchklingeln unter der 08021 viermal die Null oder ihr schickt uns eine Nachricht per WhatsApp rum. Der Sommer, der hat sich das wirklich hier nicht zweimal sagen lassen, dass wir ein bisschen wärmer und mehr Sonne haben wollten. Jetzt eskaliert es hier halt komplett. Es sind gerade in Halle an der kleinen Ulrichstraße 36 Grad, in Magdeburg an der Petrikirche 35 und das gleiche in Dresden am Großen Garten. Bis zu 38 Grad sind heute noch drin. Also wenn ihr gleich Feierabend habt, dann schaut, dass ihr irgendwie ganz schnell ans Wasser kommt, irgendwie an den See, ins Freibad, gleich die Badebuchse noch mitnehmen. Morgen wird es dann sogar noch krasser mit bis zu 40 Grad. Wow.
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0: Und damit, Leute, einen schönen Freitagabend. Wir supporten euch mit ganz viel Lieblingsmucke hier in der Playlist. Also genießt trotzdem den Freitag, zieht euch irgendwie ein bisschen in den Schatten zurück und vor allem nicht vergessen, ganz viel trinken.
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0: Leute, jetzt ist es final. Wir starten zusammen ins Wochenende und ich packe euch jetzt auf die Gästeliste für die zwei coolsten Events in der Sputnik-Zone.
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0: Ja, es gibt gleich zwei Chancen auf einen richtig guten Abend dieses Wochenende. Ich packe euch auf die Gästeliste. Erster Tipp von mir, Datsche 29, morgen im Eli in Leipzig. Das Eli Pamanuke ist wirklich so ein richtig nicer Techno-Club. Was euch da genau erwartet, das weiß Sabrina vom Team.
2: Man kann also richtig nice draußen in den Sonnenaufgang tanzen oder eben auf dem unteren, einigermaßen kühlen Floor das Techno-Keller-Feeling mitnehmen. Zu jeder Datsche gibt es eine Special Activity. Diesen Freitag gibt es zum Beispiel Minispiele in der Schnapsmanege.
0: Die Schnapsmanege, Leute, das klingt sehr, sehr gut. Also das ist Option A, das Eli Pamanuke. Und wenn ihr mehr so in der chilligen Mood seid, habt ihr irgendwie Bock habt auszugehen, dann ist dieses Event auf jeden Fall was für euch. Auf dem WUK Theaterschiff treffen sich nämlich die besten Poetry-Slammerinnen und Slammer aus ganz Sachsen-Anhalt zur Landesmeisterschaft jetzt am Wochenende. Leute, das wird wirklich krass, ne? Also dort werden mit die besten Texte des kompletten Landes gezeigt, vorgetragen und ihr werdet maximal entertained und das auch noch mit einer richtig geilen Atmo direkt am Wasser auf diesem Schiff. Für beide Events haben wir jetzt Gästelistenplätze für euch. Also wenn ihr Bock habt, dann ruft jetzt an. Die Nummer für euch 08021 viermal die 0 und das Wochenende ist direkt perfekt geupgradet.
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0: Ihr wollt es, ihr braucht es, ihr kriegt es auch. Und zwar unser exklusives Sputnik-Deutschland-Trikot.
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0: Ja, so bekehrt wie so ein Last-Minute-Sitzplatz beim Public Viewing ist dieses Trikot wirklich, Leute. Ihr könnt es euch nicht vorstellen, ihr seid damit wirklich die stylischsten beim kompletten Spiel. Egal welches Spiel, ihr werdet herausstechen. 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
0: 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Das Teil macht wirklich was her. 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

0: Freitagabend haben wir es gleich, es ist 18 Uhr. Franzi hier für euch, jetzt mit den aktuellen News.
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2: In Deutschland ist ein neuer Hitzerekord für Juni erreicht worden. Wie der Deutsche Wetterdienst mitteilte, wurde an mehreren Orten am Nachmittag die 40-Grad-Marke geknackt, unter anderem in Saarbrücken, Bad Kreuznach und Trier. Laut MDR-Wetterstudio wurden in Mitteldeutschland ebenfalls hohe Werte gemessen. In Dresden-Seidnitz und Sandersdorf-Brena zeigte das Thermometer 37 Grad Celsius an. Die anhaltende Trockenheit verschärft die Niedrigwassersituation in Sachsen-Anhalt. Der Landesbetrieb für Hochwasserschutz und Wasserwirtschaft teilte mit, die Wasserstände lägen inzwischen teils unterhalb des langjährigen Niedrigwassers. Besonders betroffen seien kleinere Flüsse und Gewässeroberläufe. Ursachen seien zu geringe Schneemengen in den Mittelgebirgen und ein zu trockenes Frühjahr. Sachsens Ministerpräsident Michael Kretschmer zeigt sich besorgt über verschärfte Sparpläne bei VW. Der CDU-Politiker sagte, Volkswagen gehöre zum Markenkern Deutschlands. Wenn dieses Unternehmen aufgebe, sei das für das ganze Land fatal. Sachsens Wirtschaftsminister Dirk Panther kündigte im MDR an, man werde um das Zwickauer Werk kämpfen. Der produktivste Standort von VW dürfe nicht irgendwelchen pauschalen Kürzungen zum Opfer fallen. Medienberichten zufolge könnten bei VW bis zu 100.000 Stellen wegfallen. Vier Werken droht die Schließung, darunter dem Standort in Zwickau.
0: Danke dir fürs Update, Kerstin.
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0: Auch auf den Straßen ist einiges los, jetzt gerade um 18 Uhr. Auf der A2 Richtung Berlin bleibt es noch zwischen Zielsaar und Wollin wegen Straßenschäden bis Sonntagabend gesperrt. Und da habt ihr auch gerade 15 Kilometer Stau. Die A2 Richtung Hannover bleibt auch zwischen Burgost und Burgzentrum noch wegen Reparaturarbeiten bis wahrscheinlich morgen Mittag gesperrt. Und auf der Umleitungsstrecke B246A und der B1 über Burg, da dauert es ein bisschen länger, eine Stunde hier gerade Stau angesagt. Auf der A9 Richtung Berlin zwischen Dessau Süd und Dessau Ost, da gibt es auch 5 Kilometer Stau nach einem Unfall und die A9 Richtung Berlin ist zwischen Brück und Beelitz gerade nach einem Unfall gesperrt. Da gibt es Stau bis Niemeck. Die aktuellsten Blitzer, ihr checkt einen ab auf der A38 Richtung Göttingen am Dreieck Halle Süd, auf der B91 kurz nach der Auffahrt Burgwerden Richtung Zeitz und in Weißenfels in der Zeitzer Straße stadtauswärts. Wenn ihr auch noch irgendwas gesehen habt, einen Stau oder einen Blitzer, kurz hier kostenlos durchklingeln unter der 08000 21 4x die 0 oder ihr schickt mir einfach kurz eine WhatsApp-Memo rum. Wettermäßig, also selbst jetzt am Abend ohne Sonnenbrille geht hier wirklich gar nichts. Die Sonne macht Überstunden, in der Sputnikzone sind es gerade fast überall 36 Grad. Und ab morgen rastet das Wetter dann noch mehr aus. Es wird schwül und auch noch ein bisschen heißer mit bis 40 Grad. Ich meine, seht so, immerhin müssen wir für das Ägypten-Urlaubsfeeling jetzt nicht in den Flieger steigen. Wir kriegen das gratis hier. Und damit sage ich euch, versucht heute Abend noch ein bisschen euch abzukühlen. Passt auf euch auf und ich wünsche euch ein ganz tolles Wochenende.
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Neue Musik von Sahidi jetzt. Ich habe sie ja vor einigen Monaten mal als eine der wichtigsten Deutschrapperinnen bezeichnet. Gab es einen kleinen Shitstorm auf TikTok, ja? Haben Leute gepostet, die Moderation, und haben gesagt, was, wie kann er das behaupten? Geht ja gar nicht klar, es gibt noch so viele andere. Natürlich, es gibt noch sehr viele andere tolle Frauen in diesem Rap-Game. Also ich sag mal so, Sahidi ist eine der wichtigsten Phänomene, die es gerade so gibt im Deutschrap. 16 Jahre ist sie jetzt jung geworden, sie hatte ja Geburtstag. Jetzt fragt man sich, wie feiert so ein Rich Kid, so eine Superstar-Rapperin? Weiß ich nicht, wir können es nur erahnen. Und das Geile ist, sie thematisiert es auch im Video zum neuen Song. Da feiert sie in einer Berliner Vorstadtvilla mit XXL-Torte und King-Size-Hüpfburg. Klingt eigentlich sehr realistisch, oder? Wenn ich mir so vorstelle, Sahidi feiert einfach auf so einer riesigen Hüpfburg. Boah, ich will da auch mal drauf springen. Abgefahren. So, und hier ist er, der Track, genau zu diesem Thema Geburtstag und so weiter. Sweet 16 ist neu bei uns. Sahidi.

Ja, die Glasperlenspiel. Wer erinnert sich noch an ihren Riesenradio-Hit Geiles Leben? Naja, Freunde, das ist jetzt halt auch schon 10 Jahre her. Das ist so krass, wie schnell einfach 10 Jahre vergehen, oder? Also damals lieferten die beiden, Caroline und Daniel, eine sehr positive und vor allem zeitlose Break-Up-Hymne. Und jetzt ist es eben mal wieder Zeit für einen neuen Knaller. Potenzieller Sommerhit? La Lisa heißt da, steht für pure Euphorie, grenzenlose Freiheit und die Magie durchtanzter Nächte und ist damit der Soundtrack zur, ja, Sommerfreude 2026. Viel mehr gibt's nicht zu sagen. Was sagt ihr zu dem Track? La Lisa, jetzt Glasperlenspiel.

Neue Musik von Tove Lo jetzt. Also kaum eine Musikerin hat sich so ausführlich mit dem Thema Weiblichkeit beschäftigt wie die schwedische Sängerin. Vor allem die weibliche Sexualität, die hat sie gerade so im Fokus. Auf ihrem 6. Album Estrus, das im September erscheinen wird, geht es um den titelgebenden Östrus. So wird die Biologie die Phase im weiblichen Zyklus bezeichnet, in dem Säugetiere paarungsbereit sind. Und diesem sicherlich interessanten, aber doch vielleicht trockenen wissenschaftlichen Thema nähert sich Tove emotional über Popmusik, weil es klingt vielleicht erstmal langweilig medizinisch, biologisch, aber es macht natürlich was mit dem Leben einer Frau, dieses Thema. Es geht also um Leidenschaften, das Verlangen, die Lust und vielleicht auch damit einhergehende dunkle Seiten. Tove Lo neu, De Fleur.

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